0: bisschen Breakbeats haben wir auch gehabt.
1: Definitiv, ja. Also es ist richtig cool bis jetzt. Ich glaube, es wird gleich cool weitergehen.
0: Ja, ich habe das Gefühl, die zwei weiteren Stunden, die werden schnell rum sein. Zwei Stunden sind wir schon am Spielen. Und ich kann mir schon vorstellen, dass wir es bis zum Schluss durchziehen. So 1-1-1. Jetzt haben wir einfach mal die Reihenfolge umgekehrt. Also jetzt nach dem nächsten Track vom DJ Irbus ist der Low Noise dran und dann DJ Piqué. So fahren wir mal weiter. Wir wünschen euch hier dabei viel Spass und viel Groove in der Tanzbein.
1: Genau, im Auto oder daheim einfach immer schön am Lautsprecher bleiben, würde ich sagen.
0: Ja, wir melden uns dann nochmal, aber jetzt lassen wir wieder die Musik sprechen. Viel Spass!

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1: Das ist die Sendung Vinylirium. Du hörst die Sendung Vinylirium. Es ist 22 ab 3 und wir haben ein elektronisches Potpourri am Laufen. Seit Mitternacht DJ Low Noise, DJ Pique und DJ Hirpus, meiner einer, David Grossi für euch. Jeder DJ spielt einen Track und ja, bis jetzt eine sehr coole, abwechslungsreiche, ravige, technoide, breakbeat-lastige, hausige, elektronische Reise quer durch ja, die Sounds ab Vinyl. Und wir machen noch bis am 4. Und der Low Noise hat jetzt übernommen. DJ Pique wird den nächsten Tune bringen. Ich hoffe, ihr seid weiterhin hier bei uns dabei. Vinylirium immer am 1. Freitag vom Monat. Vom 9. bis am 4. hier aus der Uhrenstrasse 20 Kanal K. Stay tuned und enjoy the sounds. Weiterhin viel Vergnügen.

0: Vinylirium, das ist die Sendung, die wir am Hören sind. Fantasy UFO als letzte Track, 1990 aufgelegt. Excel Recordings von mir, David Grossi, alias DJ Hirpus, einer von drei Mitbestreiter und von vier Residents von Vinylirium. Neben mir der Harun Gesici und der Yves Lenzin, alias Low Noise und Pique. Jungs, tolle Nacht gewesen, wirklich.
1: Ja, also bevor ich es noch vergesse, es geht ja am Ende zu. Noch die ganze Zeit hat jetzt eigentlich der Jay zugelassen. Ein Gruß an ihn an dieser Stelle.
2: Word up. Ich glaube,
1: er hat Spass gehabt, wie es aussieht.
3: Ja, an dieser Stelle sicher auch noch einen Gruß an unseren vierten Resident, der den ersten Teil der Sendung bestritten hat, allerdings als Voraufzeichnung, Roman Job. Wir sind jetzt hier live, kurz vor dem 4 Uhr am Morgen in den Studios von Kanal K, wie sonst eigentlich auch immer bei der Sendung Vinylirium. Erste Freitagnacht vom Monat. Und ja, das war eine Premiere von uns drei Residents back to back to back. Und ich würde sagen, es hat besser geklappt, als ich mir hätte vorstellen können. Sind wir uns einig?
0: Absolut. Also, mir hat es mega Spass gemacht. Und wir haben pro DJ einen Track gespielt und uns immer abgewechselt, jetzt vier Stunden lang.
3: Und sehr fast, nice. Also eigentlich immer beatmatched.
0: Ja,
3: das hätte ich mir vorher nicht können vorstellen. Klar, wir haben mal zweimal einen Tempowechsel gemacht, einen bewussten.
0: Aber sonst kann man sagen, ein DJ-Set von 4 Stunden, kann man eigentlich schon so sagen. Also, mir ist so vom Spassfaktor, aber auch von der Auflegendynamik so übergekommen. Und kann man gerne mal wiederholen. Ich hoffe auch, der Harun ist der Meinung. Und wir haben Bianca noch vergessen.
3: Auch unsere Hörer.
0: Ja, Hörerinnen und Hörer, absolut. Ja, ein Gruß auch an Bianca Ritter. Sie hat ja das Set bestritten. Und das Interview, uns Special ab dem 9. Wo du auch erwähnt hast, mit dem Roman Job zusammen. Und wir sehen uns wieder im Oktober. Harun, du hast noch 50 Sekunden ein bisschen Zeit. Was gibt es denn im Oktober?
1: Viel Zeit habe ich nicht. Ich werde mit dem Pick eine Ambient-Sendung machen. Oder wobei er spielt, was er will eigentlich. Das wird die nächste Sendung sein. Was ich spiele, persönlich weiss ich noch nicht, aber...
0: Redet er auch über Ambien oder über euer Projekt oder irgendwie so um 9 Uhr?
1: Mal schauen, ob er gewillt ist, um etwas zu sagen. Hoffentlich sind ihr auch dabei.
3: Ja, ich bin ganz bestimmt dabei. DJ Pique sicher auch mit einem Set.
0: Absolut. Ich denke, Roman Job auch, alles die Plattenleger. Ich werde sehr wahrscheinlich, wie es aussieht, aus dem schönen Kos hören, aus Griechenland. Habt Spass, schaltet wieder ein. Das Datum hast du gerade noch präsent.
1: Oh nein, es ist einfach...
3: 2. Oktober, wenn es mir recht ist.
1: Ja, das wird etwas stimmen, ja. Genau.
0: Super. In dem Fall kommen wir gut ins Wochenende. Gute Viel Nacht. Spass zusammen. Gute Nacht.
3: Gute Nacht.
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1: Es ist 4 Uhr am Samstagnachmittag und Kanal K sendet heute live für dich aus Baden vom Internationalen Festival für Animationsfilm Fantosch. Am Mikrofon heute sind für dich Laura Minder
2: und Jasmin Reiner.
1: Und wir haben gestern schon da sein und mit ganz vielen spannenden Menschen reden. Jasmin, für die, die gestern jetzt noch nicht zugelassen haben und nicht wissen, was Fantosch ist, kannst du uns ein bisschen erzählen, was da so passiert?
2: Ja, genau, so gestern sind wir auch vom 4 Uhr bis um 7 Uhr auf Sendung gsi und haben mit ganz vielen Leuten reden hier am Fantosch. Also natürlich ganz viele Leute, die auf irgendeine Form mit Animationsfilmen zu tun haben. Zum Beispiel, ganz spannend war es, gegen Ende haben wir mit dem Osbert Parker reden. Mhm. Er ist Jurymitglied vom Schweizer Wettbewerb hier am Fantosch. Und der Schweizer Wettbewerb, das sind 19 ausgewählte Filme, Kurzfilme, animierte aus der Schweiz, die hier eben gezeigt werden, in zwei verschiedenen Blöcken. Und der Osbert Parker ist einer von 3 Leuten in der Jury, die nachher dürfen auswählen, welche von diesen Filmen das gönnt hier am Festival.
1: Und das erfahren wir am Sonntag?
2: Ja, morgen.
1: Ja, morgen?
2: Ja, nicht mehr lang. Und wir haben ihn dann eben auch gefragt, wie es so mit der Selektion steht, wie weit sie dort sind, ob sie noch ein bisschen besprechen oder ob sie schon wissen, welchen Film das hier gönnt. Und er hat gesagt, es sei sehr schnell ausgewählt gewesen, was mich mega erstaunt hat. Wenn man hier 19 Filme hat, alle sind so unterschiedlich, alle sind auf ihre Art mega, mega gut, finde ich das mega interessant, dass sie dann so schnell können sagen, wer das jetzt da gönnt irgendwie. Ja. Ich auch. Also hat mich mega erstaunt irgendwie. Ja, genau. Und du hast ja auch mit ganz vielen verschiedenen Leuten dürfen reden, ganz viele spannende Interviews dürfen führen, Laura. Was ist dir gerade so geblieben?
1: Hey, also neben den ganzen Wettbewerbsfilmen, die gezeigt werden hier am Fantosch, gibt es auch immer einen Themenfokus. Und das ja ist Calling Planet Earth. Also die Beziehung zwischen Mensch und Natur steht im Fokus. Und ich habe gestern mit Momoko Seto reden. Ihr Film Dandelions Odyssey wird hier am Fantosch innerhalb von dem Themenblock gezeigt. Und das, also ich habe mega gerne mit ihr geredet. Ich finde, man hat richtig gemerkt, wie begeistert sie war und wie viel Leidenschaft sie hat für ihr Projekt. Das war auch super spannend gewesen, weil es sind wirklich ganz viele Naturaufnahmen in dem Film. Außer die Protagonistinnen, die so Löwenzahnsamen sind, wo man Achäne nennt. Das habe ich gestern ganz oft gesagt, weil das ist ein neues Wort, das ich gelernt habe. Und die Löwenzahnsamen oder eben Achäne sind animiert und das gibt denen so eine menschliche Seite noch, weil es eben auch ganz fest darum geht, dass man die Menschen oder die ZuschauerInnen emotional berühren will und mitnehmen will und eine neue Perspektive auf die Natur ermöglichen will. So ein bisschen von unten, weil man wirklich dann halt so die Grösse von diesen Sämli einnimmt und dann plötzlich riesen Blutschnecken sieht und irgendwie riesen Frösch. Genau, ja. Und mit ihr habe ich mega, mega gerne geredet.
2: Ja, das war wirklich mega spannend gewesen. Also eben auch so die, ja, dass wir so ein bisschen aus dem Denken rauskommen, dass wir immer so den Mensch als Zentrum von der Welt sehen, ja. Und so die Wahrnehmung, dass die Natur für uns existiert. Ich habe ja das eine Beispiel, das sie brauchen, ist sehr lustig
1: war, oh, ja.
2: Da mit den Bäumen.
1: Ja.
2: Das ist ja eigentlich wie, ja, wir können wegen den Bäumen schnaufen, aber das, also, wo die Bäume ausstoßen, ist für sie ja quasi Abfall. Aber für uns ist es dann wieder nützlich. So. Also, es ist wie einfach so eine spannende Art, um auf die Welt

0: schauen. Also. Und ich glaube auch Animationsfilme ist durch das so spannend, dass es halt einfacher ist, andere Perspektiven einzunehmen, weil man eben auch Welten kann kreieren kann, wo man jetzt ohne Animation einfach nicht könnte. Also wenn man einfach etwas filmt, ist es halt, hat man auch so ein bisschen begrenzte Möglichkeiten. Mit Animation ist es fast wie unbegrenzt eigentlich.
1: Ja, das hat gestern auch Serena Gabatulle gesagt. Die war auch bei uns im Interview gewesen, und sie ist Produzentin von der Nussbaumbande. Das sind neue Gute-Nacht-Geschichten, die ab dem November auf SRF laufen und aber jetzt eben das Jahr schon am Fantosch Weltpremiere feiern dürfen. Unter anderem morgen. Auf fantosch.ch gibt es mehr Informationen. Und sie hat eben auch gesagt, dass Animation gerade so im Kinderfilmkontext genau das ermöglicht. Also, dass man eben andere Perspektiven reinnehmen kann, aber auch mit Grössen spielen kann. Es kommt zum Beispiel ein Eichhörnchen vor, das vielleicht ein bisschen grösser ist als jetzt ein Eichhörnchen, wie wir jetzt irgendwie im Wald sehen würden. Und dass das dann auch wieder das Ziel ist, um irgendwie Emotionen auslösen am Schluss bei den ZuschauerInnen.
0: Ja, eben zum Beispiel auch, ich glaube, sie hat das Beispiel gebracht von so einer übergroßen Spinne, wo ja nachher dann eigentlich relativ gut symbolisiert, dass die Kinder vielleicht mal Angst vor einer Spinne haben oder so. Und die für sie dann auch so gross wirkt, weil sie halt eben Angst davor haben. Also so kann man ja dann auch wieder Emotionen kommunizieren, durch Bilder eigentlich. Und darum ist Animationsfilm eigentlich einfach so ein cooles Medium, um ganz viele verschiedene Sachen auszudrücken und halt auf eine mega kreative und coole Art.
1: Ja. Und heute geht es auch weiter mit Animationsfilmen. Mhm. Wir sind nochmal 3 Stunden live da und berichtet und redet mit ganz vielen spannenden Menschen. Unter anderem am 3:15 dürfen wir ein paar KünstlerInnen da bei uns begrüßen, die auch einen Film in der Swiss Competition zeigen. Mhm. Der Film heisst «To Kill a Velofahrer». Und da werden wir sicher auch noch mehr über Animation reden, was Animation kann, was für Techniken sie gebraucht haben. Aber bevor wir das machen, würde ich sagen, wir hören Keep Pushing von Clipping.

0: Kanal K ist heute live für dich unterwegs. Wir sind in Baden am Animationsfilmfestival Fantosch und dürfen mit ganz vielen spannenden Menschen reden, unter anderem mit dem Helmi, der Ines und dem Livio. Haben wir gerade vorher geredet. Sie haben den Film zusammen mit dem Marvin Bühler «To Kill a Velofahrer» gemacht und den kann man in der Swiss Competition 2 sehen. Mega herzig, sie haben auch noch ihre kleine Protagonisten mitgebracht. Das war auch noch mal cool, weil wir ja auch vorher so ein bisschen über Animation, Technik geredet haben. Wirklich so ein bisschen zu sehen, okay, die Figur, die steht jetzt da, das ist, die kann man anlangen und aus dem Objekt ist ein Animationsfilm entstanden.
1: Das ist so cool. Also irgendwie wirklich so, ja, der Protagonist da quasi vor unserem, in unserem Sendebus zu haben.
0: Ja. Ja.
1: Wenn man den irgendwie vor ein paar Tagen in so einem Animationsfilm, in einem Kurzfilm gesehen hat, das ist irgendwie ein bisschen surreal. Obwohl es ja durch das eigentlich wie real wird, ja. Aber es ist mega cool, dass sie den auch noch mitgebracht haben. Und ja, wir haben bis jetzt mega viel eben über die, also gestern auch, viel über die Wettbewerbsfilme geredet, über die Wettbewerbsblöcke, was ja eigentlich fürs Publikum auch so der Fokus ist vom Fantosch. Was aber natürlich auch mega spannend ist und was ja eigentlich auch ein bisschen auf der Hand liegt bei so einem Festival, ist, dass es mega viel Organisation braucht. Ganz viele Leute, die da alle möglichen Aufgaben übernehmen. Und wir dürfen nachher auch mit zwei Volunteers reden, die hier am Fantosch arbeiten. Und ja, das ist für mich, nimmt mich auch mega wunder, was sie so zu sagen haben, wie das so, ja, wie das Stresslevel zum Beispiel so ist, was genau ihre Aufgaben sind und so. Also ich kann mir schon vorstellen, dass da wirklich, dass es noch ganz viele Sachen zu tun gibt, die wir uns vielleicht auch gar nicht so in erster Linie vorstellen, wenn wir an ein Festival denken, oder?
0: Ja, vor allem, wenn man, also man muss nur einmal auf die Webseite gehen, fantosch.ch, und dort sieht man direkt, wie vielseitig das Programm ist. Also es laufen so viele Sachen gleichzeitig. Es laufen Workshops, es gibt Talks, es gibt Ausstellungen, die man besuchen kann. Es gibt einen Fantosch-Shop, wo Jasmin und ich gestern schon drin waren.
1: Und Ausbeute gemacht haben.
0: Ja, man kann sehr gute Geschenke kaufen, als kleiner Tipp. Ja, es gibt so viele unterschiedliche Sachen und dann natürlich auch Bar, feines Essen. Und überall sind Menschen, die das machen.
1: Ja.
0: Und ganz viele davon sind Volunteers.
1: Ja.
0: Und darum freuen wir uns, dass wir nachher mit ein paar reden dürfen. Und dann kommt auch noch die Ivana Kvesic zu uns in Bus. Oder an Bus. Sie ist Festivaldirektorin vom Fantosch. Und da, ja, auch mega cool, um einfach zu hören, was es alles braucht, um so ein Festival auf die Beine zu stellen.
1: Ja, also ich kann mir das fast gar nicht vorstellen, was man da alles so zu tun hat als Festivaldirektorin. Darum, ja, nimmt es mich auch mega wunder, was die Ivana uns denen so zu erzählen hat. Und ja, also ich bin jetzt auch wieder da so, ist jetzt schön da aus dem Büsschen raus da ein bisschen zu beobachten, da das Treiben, weil gestern war es auch so gewesen, am Anfang, so am 4 Uhr, wo wir angefangen haben zu senden, sind noch nicht so viele Leute rum gewesen, und dann fühlt sich's immer mehr auf und es gibt immer mehr so ein bisschen Bewegung rein. Das ist irgendwie auch cool, jetzt das wieder zu beobachten heute. Es ist einfach eine mega coole Stimmung da am Fantosch. Und eben, wie gesagt, heute auch nochmal mega Programm, also ist alles aufgeführt auf der Webseite fantosch.ch, die kann man auch gerade Tickets kaufen.
0: Also man kann aber auch vor Ort Tickets kaufen, ja, also man kann auch einfach vorbeikommen und sich ein bisschen treiben lassen und von dieser positiven Atmosphäre anstecken lassen.
1: Genau.
0: Ja, dann würde ich sagen, bevor wir mit den Volunteers reden dürfen, hören wir noch ein bisschen Musik, Body to You von der Thala.

0: Kanal K ist heute für dich live in Baden am Animationsfilmfestival Fantosch. Am Mikrofon für dich sind Laura Minder und
1: Jasmin Reiner.
0: Und wir haben schon ganz viel über die mega coole Stimmung hier am Fantosch geredet. So viel Kreativität, wir haben mit ganz, ganz vielen KünstlerInnen reden. Aber irgendwie muss das Festival ja auch laufen. Und da kann jede einzelne Person helfen, gell?
1: Genau, das Fantosch ist nämlich angewiesen auf ganz viele Volunteers, also Leute, die freiwillige Arbeit hier machen. Alle Infos dazu findet man übrigens auf fantosch.ch/volunteers. Also einfach so, falls du die Heime zulässt und denkst, das wäre vielleicht auch noch etwas für mich. Und wir dürfen jetzt mit zwei Volunteers reden, die auch schon ganz viel Erfahrung haben hier am Fantosch, würde ich sagen. Der Christoph und Nicole. Nicole, du hast gesagt, du hast heute keine Schichten, du bist heute ein bisschen frei unterwegs. Bist du denn einfach da, um ein bisschen Filme zu schauen? Oder bist du jetzt extra fürs Interview gekommen?
2: Nein, ich bin tatsächlich da, zum geniessen heute. Also ich habe dieses Jahr Haufen beim Aufbau geholfen und bei der Dekoration. Und das findet eigentlich alles schon, ja, so zwei Wochen vor dem Festival geht das los. Und da bin ich recht aktiv dabei gewesen. Und jetzt bin ich wirklich diese Woche am Festival ein bisschen am Geniessen und ein bisschen am Film schauen. Genau. Und schaue den anderen Volunteers zu, wie sie am Arbeiten sind.
1: Sehr schön. Und du, Christoph, was hast du heute so für Schichten?
3: Also ich habe am Morgen Kinoeinlass gemacht, bis um 2. Also Kinoeinlass und Kontrolle. Und jetzt darf ich dann nochmal beim Bar oder im Service ein bisschen mithelfen. Bis um 11 Uhr. Also volles Programm, würde ich sagen.
1: Ja, und zum wievielten Mal bist du jetzt hier am Helfen beim Fantosch?
3: Seit 2020, also das 6. Mal ja. Ist das, ja.
1: Und du nimmst dir immer noch eine Woche extra frei für das, habe ich gehört. Stimmt das?
3: Das stimmt, ja, richtig. Also, weil es ja erst am Dienstag anfängt, bin ich am Montag noch arbeiten und dann am Dienstag da angefangen da mit mithelfen. Und bis am Sonntagabend, fast bis zum Schluss. Also, bis zur Abschlussfeier bin ich dabei, in der Garderobe noch dann, bis um 11 Uhr oder so.
1: Ja, okay, wow.
3: Also voll ausgenutzt, kannst du sagen.
1: Und du, Nicole, zum wievielten Mal bist du dabei?
2: Ich muss ehrlich sagen, ich weiß es gar nicht mehr so genau, aber ich würde auch schätzen, es ist etwa so das 6., 7. Mal. Ich zähle immer ein bisschen T-Shirts, die ich bekommen habe. Es gibt ja jedes Jahr ein anderes T-Shirt. Und dann komme ich schon so etwa auf die 6-7 Mal, ja.
1: Ja, wow. Und wie bist du ursprünglich drauf gekommen, also so beim ersten Mal, dass du beim Fantosch mithelfen willst?
2: Ich bin eigentlich dazu gekommen durch meine Scotty. Sie wohnt hier in Baden und ist sehr kulturinteressiert und hat mal gesagt, hey, komm schon mal mit, es gibt ein cooles Festival. Gehen wir mal einen Tag Film schauen. Und dann hat mir das so gefallen, dass ich dann irgendwie auf der Webseite rumgestöbert bin und gesehen habe, dass man da sich anmelden kann als Freiwillige. Und ja, beim nächsten Jahr bin ich dann schon dabei gewesen als Freiwillige und seither, ja, eigentlich fast jedes Jahr. Genau.
1: Und du, Christoph, was würdest du sagen, was muss man mitbringen, dass man da beim Fantosch als Freiwillige oder Freiwillige arbeiten kann?
3: Ja, man muss motiviert sein, man muss Freude haben, mit den Leuten zusammen zu arbeiten. Es ist natürlich relativ familiär. Ich muss es so sagen, ich habe vorher schon beim Zürich Film Festival angefangen gehabt. Und das ist natürlich viel grösser und sagen wir mal auch unpersönlicher. Und es gibt sehr viel Wechsel. Und da sieht man immer wieder die gleichen Leute. Man trifft sich da beim Festivalzentrum. Und das macht eigentlich Spass, dass man sich wieder austauschen kann. Also, es ist eine schöne Atmosphäre. Lockere Atmosphäre, die mir da wirklich gefällt.
1: Mhm. Und hast du irgendeine Lieblingsschicht? Du hast ja jetzt heute schon gesagt, du hast verschiedene Sachen zu tun. Hast du irgendetwas, das dir besonders gut gefällt?
3: Also am liebsten mache ich wirklich alles, wenn es irgendwie geht. Also beim Aufbau habe ich mal mitgeholfen. Dann eben Kinosupport ist klar. Dann im Service, dann die Vorbereitung für Mittagsservice habe ich gemacht. Und ich weiß gar nicht mehr was. Es ist einfach ein bisschen alles. Nicht immer das Gleiche. Und ein bisschen abwechslungsreich. Es gibt ja ruhigere Schichten, wo man nicht so viel zu tun hat. Und andere, wo man halt wirklich 4,5 Stunden muss dran sein muss. Und ja, man muss arbeiten. Mhm. Aber es motiviert auch, das ist klar. Oder? Also, wenn man das Resultat dann sieht, wenn man jetzt Mittagsvorbereitung macht und man sieht, was dann rausgekommen ist, macht auch Spass. Das ist ein, man sieht dann in eine ganz andere Branche, nie, wo man halt, ich halt sonst nicht so haben. Das finde ich schön.
1: Ja, es also ist sicher auch mega cool, dass es so abwechslungsreich ist, stelle ich mir auch so vor.
3: Definitiv.
1: Ja.
3: Und das Positive wirklich beim Fantasy, muss man sagen, man kann es ja wählen. Oder man kann sagen, ich will lieber mehr auf diese Schicht oder mehr auf die andere Schicht, mehr am Morgen, mehr am Abend. Und so, das finde ich sehr positiv, dass man nicht einfach eingeteilt wird, sondern dass man sich selber kann auswählen kann. Und jetzt bin ich noch wahnsinnig dran am Bemühen, dass ich bei der Award Night Preise übergeben kann. Das habe ich letztes Jahr schon dürfen. Und das ist ein unheimlich super Gefühl, weil die Moderatorin, die hat immer das Problem, sie muss vorlesen, wer gewonnen hat und kann nicht gleichzeitig den Preis übergeben und hat dann gerne einen Assistent, der da hilft. Und ich habe mich da mal gefragt, ob ich das wieder machen kann und vielleicht klappt es.
1: Das wäre natürlich sehr cool. Und Nicole, also, eben, du hast gesagt, du bist jetzt natürlich auch hier, um das Festival einfach ein bisschen geniessen. Und eben, ihr seid hinter den Kulissen unterwegs, aber ihr habt sicher auch den einen oder anderen Film gesehen. Gibt es da irgendetwas, das dir mega geblieben ist, das du würdest empfehlen?
2: Ja, ich habe jetzt eben dieses Jahr das Privileg, dass ich sehr viel am Festival auch an Film schauen kann. Und ich finde Swiss Competition dieses Jahr, also für alle, die wollen Kurzfilm schauen, also das sind ganz viele kurze Filme nacheinander in einem Programm gezeigt. Und ich finde Swiss Competition dieses Jahr sehr stark, also hat sehr coole Filme drin und abwechslungsreiche. Für alle, die etwas zu lachen wollen, finde ich Jim Queen sehr lustig. Genau, das geht so ein bisschen um die schwule Community in Paris. Und sonst gibt es auch noch einen ganzen Haufen Auswahl an Langfilmen, die ich auch empfehlen kann. Also ja, heute gehe ich auch noch zwei schauen. The Last Blossom sollte auch gut sein, habe ich auch schon empfohlen bekommen. Also von dem her ein tolles Programm dieses Jahr.
1: Mhm. Und jetzt ja, für die Leute, die vielleicht zu Hause zulassen und sich jetzt noch so ein bisschen am Überlegen sind, vielleicht auch mal hier am Fantasch mithelfen. Was würdest du sagen, warum sollten wir hier als Volunteer arbeiten und mithelfen?
2: Also ein Aspekt ist sicher wegen den Leuten. Eben, es ist sehr familiär und es ist auch super cool. Ich bin ja jetzt vor dem Festival eigentlich schon, habe ich viele Leute getroffen von den Freiwilligen, die auch am Aufbau mitgeholfen haben. Und jetzt kann ich durchs Festivalgelände laufen und ich sehe überall entweder vom Fantasch-Team, also von denen, die es organisiert haben, oder eben auch von den Volunteers bekannte Gesichter. Und dann kannst du dir einander zuwinken, fragen, hey, was geht? Kannst du dir eben Filmempfehlungen abholen von Leuten, die auch schon Sachen gesehen haben. Das ist ein Aspekt. Und dann eben auch so die Vielfalt an verschiedenen Aufgaben, die man machen kann. Gerade so den Aufbau finde ich sehr cool, weil ich jetzt auch überall durchlaufe und denke, ah, oh, dort habe ich mitgebastelt, ah, das steht noch, was wir aufgestellt haben, sehr gut, es hat den Wind überlebt. Ja, das sind so die Punkte, die mich immer freuen, wenn ich da bin. Ja.
1: Und jetzt will ich Christoph, für die Leute, die jetzt sich entschlossen haben, doch, ich werde das machen, wie kann man sich genau anmelden?
3: Also auf der Homepage vom Fantasch kann man sich dort gut anmelden, also freiwillig oder volontär. Und dann, ja, dann sollte das eigentlich selber zu laufen kommen. Es ist natürlich jetzt spät, das müssen wir nicht für nächstes Jahr. Aber wenn man mal dabei ist, dann wird einem sogar dann erinnert, es ist dann wieder, du kannst dich wieder anmelden. Und dann gibt es dann schon wieder eine Vorfreude, wo man sagt, oh mal jetzt... Jetzt geht es wieder los. Und ich finde es eben noch schön, dass Traditionen da beibehalten sind. Zum Beispiel gibt es immer noch den Prospekt, also wo man Filme in einem Büchlein anschauen kann, nicht alles online. Man kann immer noch der Kasse Bar zahlen und so weiter. Es wird nicht gross verändern. Die Preise tut sich nicht irgendwie gross steigern. Das ist auch etwas, was ich da dem schätze, wo andere halt dann, ja, teurer werden und gewisse Sachen nicht mehr haben. Das, ja.
1: Und du bist im Fall nächstes Jahr auch wieder dabei?
3: Auf jeden Fall. Ist schon reserviert. Also schon. Da kann die Frau sagen, sie will da irgendwo in die Ferien. Ja, ich nicht. Ich bin da. Ich muss da dabei sein. Man kommt ja, wie soll ich sagen, man kommt dann vielleicht auch ein bisschen einen Status über, wenn man ein paar Jahre dabei ist. Und dann, man kennt immer mehr. Und das macht dann umso mehr Spass. Am Anfang ist man vielleicht ein bisschen schüch und sagt, ja, kenne ich nicht und weiss nicht. Aber die Leute sind so offen, also mit, zum Beispiel mit der Direktorin, also mit der...
1: Ivana.
3: Das gehe ich immer wieder und man macht wieder einen kurzen Talk. Oder Monika Scherer habe ich wieder gesehen und da freut man sich auch wieder, einander zu sehen. Also ich, ich freue mich, wenn ich sie sehe. Sie spielt vielleicht nur, dass ich mich sehe. Aber nein, ich glaube, es geht auf Gegenseitigkeit und das ist etwas Schönes. Oder? Das, man kommt auch sehr nahe an die Filmschaffenden hier rein, wo man vielleicht an anderen Orten auch nicht so reinkommt. Also, ja, es ist eine Gemeinschaft, es ist ein Miteinander. Das macht Spass.
1: Ja, mega schön. Ja, hey, danke vielmals, in dem Fall, dass ihr euch Zeit genommen habt, um hier ein bisschen mit uns zu reden und uns zu erzählen, wie das so ist, hier als Volunteer zu arbeiten. Und dann wünsche ich euch noch ganz viel Spass am Rest des Festivals und dann auch natürlich auch nächstes Jahr, weil ihr ja wieder dabei seid.
3: Auf jeden Fall. Danke fürs Interview. Danke, dass ihr da uns befragt habt. Also mich.
2: Ja, und immer vor Ort sind, jedes Jahr wieder. Das ist auch etwas, was man immer sieht, dass ihr da immer vom Kanal aus sendet.
1: Ja, sehr eine schöne Zusammenarbeit, würde ich sagen.
3: Super.
1: Ja, in dem Fall danke, okay. Christoph und Nicole.
3: Danke auch.
2: Danke.
1: Ja, also wir haben jetzt gehört, wie das so ist, hier als Volunteer zu arbeiten am Fantos. Und ich würde sagen, ja, wenn ihr überzeugt worden seid, dann könnt ihr euch dann für nächstes Jahr anmelden, auf jeden Fall. Und wir werden jetzt dann auch noch die Chance haben, mit der Ivana, mit der Festivaldirektorin, zu reden, um auch noch mal einen anderen Aspekt von dieser ganzen Organisation und dieser ganzen Arbeit, die in das Festival reingeht, mitbekommen. Und zuerst hören wir aber noch Boys Club von Bad Bait.

0: Kanal K ist live für dich da in Baden am Fantasch Film Festival. Und wir haben jetzt Ivana Kvesic da bei uns am Bus. Sie ist die Festivaldirektorin vom Fantasch. Danke vielmals, dass du dir die Zeit nimmst und da mit uns redest, weil wahrscheinlich hast du ganz, ganz ein volles Programm heute.
1: Also, ihr seid eingeplant und ich freue mich sehr, da zu sein.
0: Das freut uns sehr. Wir haben schon ganz viele tolle Leute da dürfen begrüßen und haben schon sehr oft darauf aufmerksam gemacht, dass das Programm extrem vielseitig ist da. Von Wettbewerbsfilmen über Themenblöcke, über Kindergutnachtgeschichten, wo wir darüber geredet haben. Was sind jetzt gerade so ein bisschen deine Festival-Highlights gewesen?
1: Also was ich halt immer mega lässig fand, wir haben immer vielleicht ein Format oder so oder zwei Sachen, die wir vielleicht ein bisschen neu umsetzen. Mhm. Das heisst, für mich ist es mir wichtig zu schauen, wie ist das gelaufen, wie ist es angekommen, hat es Potenzial, kann man das weiter benutzen. Das war zum Beispiel der Artist Coffee and Cake das Jahr oder auch das Relax Screening, das wir machen, also heute Morgen gemacht haben. Und das muss ich dann mit dem Team evaluieren und schauen, hey, ist das cool, können wir es beibehalten oder nicht? Und solche Sachen finde ich sehr spannend zum entdecken. Und wir haben ja schon seit Jahren das Fokusland, also so Gefäß definiert, wie wir es aufsetzen wollen. Mhm. Und gerade das Jahr finde ich es extrem schön, weil das Fokusland Ägypten kommt so gut an. Und ich glaube, es hat auch die Besonderheit drin, weil niemand hat eine Ahnung von Ägypten als Animationsland und ist jetzt auch für mich ein sehr gutes Learning gewesen, um das auch so erleben, was bedeutet das, wenn man ein bisschen jemanden reinholt ins Fokusland, wo man wirklich gar nicht auf dem Schirm hat, was das für einen Effekt kann haben. Und ich habe das Gefühl, das ist wirklich eine sehr grosse Bereicherung gewesen für uns als Festival, aber auch für die Menschen, die das kuratiert haben.
0: Ja, wir haben gestern auch dürfen über das Fokusland Ägypten reden mit dem Tariq Ali und dem Youssef Mahmoud. Mhm. Und da haben Jasmin und ich auch gesagt, es ist mega cool, dass es wie so zwei Blöcke gibt, so einen historischen und dann auch einen mega, mega aktuellen. Ja. Und das tut wie so die ganze Bandbreite abdecken. Und neben dem Länderfokus haben wir auch noch einen Themenfokus. Das ist Calling Planet Earth das Jahr. Wieso habt ihr euch für das Thema entschieden?
1: Ja, wie es uns alle betrifft. Also, ich glaube, das Thema Calling Planet Earth habe ich schon länger mal im Kopf gehabt. Ich tue ja immer im zwei Jahre vorausplanen. Mhm. Auch zum Schauen, wer könnte potenzielle Kuratorinnen sein, wie können wir das Thema aufgleisen, was können wir dazu machen, anbieten, etc. Und somit ist das Thema eigentlich so um die Umwelt, Natur, ist schon länger in meinem Kopf gewesen. Und ja, es ist halt schlichtweg so, wenn wir uns nicht um die Welt kümmern, sondern sie so zerstören, wie wir halt momentan das auch machen, wir Menschen, wird es halt auch nicht besser. Und ich habe es auch an der Eröffnung gesagt, ich glaube, die Welt wird sich schon regenerieren, auch ohne uns. Die wird weiter existieren. Aber wir müssen uns selber ja retten und das passiert nicht, indem wir immer Wachstum machen und alles zerstören, sondern es passiert eher, wenn wir uns zurücknehmen und mehr Respekt haben zu der Mutter Erde. Ja.
0: Ja. Was würdest du sagen, wo kann Animation dort auch ansetzen oder was kann Animation dort machen?
1: Animation kann... Also die Animation kann aufzeigen, was vielleicht nicht so gut ist. Sie kann Fakten vermitteln, sie kann ein bisschen Komplexität reduzieren, die vielleicht nicht ganz verständlich ist. Mhm. Sie kann uns auch einen Spiegel vorenthalten, sie kann uns auch mit Humor auf dem Weg begleiten, um mehr erfahren, um mehr lernen, auch ein bisschen über uns selber auch lernen, mehr lachen. Mhm. Aber grundsätzlich hilft es ja nicht, Animation rettet ja die Erde nicht in dem Sinn direkt, aber sie kann ein Weckruf sein oder uns auch erschüttern. Aber vielleicht ist das ja auch wichtig, dass man in dieser Zeit, wo alles auch so schwer ist und so, ja, sich auch heavy anfühlt, schon seit Jahren irgendwie, und es fühlt sich immer schwieriger und heavier an, auf der Welt zu sein, kann sie uns ja vielleicht gerade mit Humor auch eine gewisse Leichtigkeit reinbringen und schlussendlich bei mir ja, wir Menschen ja unseren Beitrag leisten, dass wir ja hoffentlich lang in einem guten, positiven Zusammenarbeit mit der Erde könnte existieren.
0: Ja.
1: Also.
0: Ja, du hast jetzt auch gerade über Humor geredet.
1: Ja.
0: Hat es irgendeinen Moment in dem Themenblock gegeben, der dich besonders inspiriert hat? Weil ihr habt ja wirklich verschiedene Filme gezeigt, es hat Ausstellungen gegeben, es hat Workshops gegeben, auch Kinderworkshops. Hast du irgendeinen Moment gehabt, wo du gedacht hast, so, wow, das ist jetzt schon auch irgendwie ein hoffnungsvoller Moment? So.
1: Mm. Also ich war gestern am Making-of von Dandelion's Odyssey, vom Langfilm von der Momoko Seto. Und der Film wird ja am Sonntag nochmal gezeigt, das hat noch Billet. aber das Making-of war sehr spannend gewesen. Und was ich noch recht cool gefunden habe, ist, was sie gesagt hat, I'm casting plants and insects von dem Film und nicht ich caste irgendwelche Menschen. Und ich habe es sehr berührend gefunden, wie sie das Ganze aufgeleistet hat zum Film und wie sie welche Ideen sie hat verfolgen, wie sie mit den Insekten, mit der Natur umgegangen ist, habe ich sehr, sehr schön gefunden und sehr berührend. Und ich bin nicht sicher, ob man zu diesem Thema unbedingt so humoristisch kann sein, weil es ist halt, ja, also... Mhm. Es ist ja nicht positiv im Moment, wie es aussieht. Und, also vielleicht bin ich auch ein bisschen zu negativ, aber ich glaube nicht. Aber ich finde es cool, wenn ich so Sachen, Projekte kennenlernen darf, wo ich einfach gesehen habe, mit wie viel Respekt man auch mit so Lebewesen umgeht.
0: Mhm. Ja, und vielleicht auch neue Perspektiven du da gesehen
1: kann. Genau.
0: Ja. Neben den Filmvorstellungen und neben den Themenblöcken gibt es auch sonst noch ganz viel, was ihr macht. Die ganze Stadt Baden ist dekoriert. Es gibt ganz viele Extras, die ihr anbietet. Unter anderem dieses Jahr sogar eine Tattoo-Künstlerin, die da ist, Bianca Caderas, die da live Tattoos gestochen hat.
1: Ja.
0: Wie stellt man so ein riesiges Programm zusammen?
1: Also jetzt nochmal in Bezug zu den Tattoos. Bianca hat mich angeschrieben und gefragt, ob sie das dürfte machen. Und ich habe es so cool gefunden. Und dann haben wir die schöne Jurte im Festival gelernt und haben auch geschaut, wo hat Spots frei und haben das gerade mit ihr fixiert. Und in dem Sinn geht ja wieder ganze Gewinn auch zu ihr, was ich auch sehr schön finde. Also auch sie unterstützen in dem ganzen Vorhaben. Ansonsten ist es halt schon so, dass ich mir halt eben, wie gesagt, zwei Jahre voraus extrem viele Gedanken mache, welches Fokusland, welches Thema, welche möglichen Projekte könnten wir angehen, welche auch Strategie anschauen, was sind die Ziele der nächsten Jahre, wie tue ich die Ziele umsetzen auch. Operativ und welche Ziele können wir überhaupt, also welche Projekte können wir überhaupt umsetzen. Und ja, in dem Sinn kommt vieles aus meinem Kopf raus. Und das wird mit dem Team geteilt und auch vom Team challenged. Und dann am Schluss endlich gibt es dann das Programm. Und es ist ein Prozess, wo, würde ich sagen, bis zu zwei Jahre kann gehen, je nachdem welche Sachen. Also gewisse Sachen sind ja automatisch und gewisse Sachen werden wie neu dazukommen oder werden neu überlegt. Aber ja, das macht halt auch sehr Spass, ja.
0: Ja, du hast jetzt gesagt, das ist ein langer Prozess. Das Fantos, also die jetzige Ausgabe, die läuft noch. Morgen ist dann der letzte Tag. Kannst du uns schon ein bisschen so einen Zukunftsblick ermöglichen? Was ist für die 25. Ausgabe nächstes Jahr geplant oder auf was dürfen wir uns freuen?
1: Ja, genau. Also nächstes Jahr haben wir die 25. Ausgabe. Das Festival ist dann schon 32 Jahre alt.
0: Wow.
1: Ja. Und wir haben ein paar Ideen. Ich würde dort auch eine gewisse Offenheit noch beibehalten. Ja. Also das Fokusland ist schon fixiert. Das Thema in dem Sinne ist auch fixiert, aber ich möchte nicht zu viel verraten. aber man darf ruhig ein bisschen an Feierlichkeiten denken. Und was halt auch ist, ist halt Badenfahrt nächstes Jahr. Das heisst für mich auch wiederum, wir haben weniger Ressourcen in den Volunteers. Und darum machen wir jetzt auch nicht so riesen Events, weil ich weiss genau, ich habe nicht die Leute, wo ich das stemmen kann. Und mir ist sehr wichtig, dass die Leute, die für uns arbeiten, auch in dem Sinn nicht ausgebeutet werden und nicht ans Limit kommen. klar gibt es gewisse Limits, weil wir sind ja ein Projekt, also ein Event, aber ja, wenn ich nicht Ressourcen habe, kann ich auch nicht grosse Projekte umsetzen. Mhm. Aber es gibt sicher ein paar coole Sachen, wo man sich darauf freuen kann. Ja. Das auf alle Fälle.
0: Wir freuen uns auch schon sehr und wir haben vorher auch ein paar Volunteers da gehabt. Also unbedingt jetzt, wenn es zulässt ist, nächstes Jahr ist ganz besonders wichtig, sich als Volunteer da beim Vaterschaft.
1: Yes, abfällen. Bitte nicht zu fest festen oder Boden fahren. Oder fest und eine Woche Pause machen und dann zu uns
0: kommen. Sehr gut. Tun wir noch mal so ein bisschen den Fokus auf jetzt legen, weil wie gesagt, das Vaterschaft läuft hier. Morgen werden dann auch die ganzen Awards vergeben. Ja. Auf was freust du dich jetzt noch ganz besonders fest?
1: Also so heute und morgen meinst du? Ja. Oder einfach generell? Hey, noch ein bisschen mehr Zeit verbringen mit den Menschen, die da sind. Mhm. Das ist ja wie das, was ich immer ein bisschen fast zu kurz, also ich habe das Gefühl, ich komme da ein bisschen zu kurz. Mhm. Weil ich finde es sehr schön zu hören, was finden sie auch lässig am Festival. Wo sehen Sie vielleicht auch Verbesserungen? Ich finde es cool, wenn wir Feedback bekommen. Aber ich finde es auch spannend, gerade mit den Filmschaffenden über den Film zu reden. Wie sind Sie auf die Idee gekommen? Und, genau, und noch ein bisschen Zeit verbringen mit den Jury-Members. Es mhm. kommt auch immer ein bisschen zu kurz. Und, ja, und auch mit dem Team ein bisschen zusammensitzen. Ein bisschen, ja, Zeit nehmen, um ein bisschen zusammen sein und das zusammen geniessen. Und, ja, Film schauen tue ich eh nicht, am Festival gross. Aber einfach noch ein bisschen alles aufsaugen,
0: ja,
1: und Energie tanken.
0: Hey, dann wünsche ich dir, dass du noch alles aufsaugen kannst und ganz viel Energie tanken, danke, kannst. Danke vielmals, dass du deine Zeit genommen hast.
1: Danke, dass ihr da sind.
0: Ja, danke.
1: Das ist immer sehr, sehr schön. Danke vielmals an euch.
0: Wir sind sehr gerne da. Danke dir. Ihr habt es gehört, das war Ivana Kvesic, die Festivaldirektorin vom Fantosch. Und wir machen jetzt mal eine kurze Musikpause mit Greenland von Jane Nunn.

0: du hörst Kanal K, für dich live auf dem Sender sind Jasmin Reiner und
1: Laura Minder.
0: Und zwar sind wir am Fantosch Animationsfilmfestival in Baden. Und wir waren jetzt auch gestern schon da gewesen. Mhm. Wir sind jetzt auch heute wieder auf Sendung von 4 bis um 7. Und wir haben mit ganz vielen verschiedene Leute schon reden. Also sagen das Leute, die in der Animationsfilmbranche selber arbeiten, als RegisseurInnen oder AnimationskünstlerInnen. Oder eben jetzt auch vorher zum Beispiel mit der Ivana Kvesic, die Festivaldirektorin ist vom Fantosch. Wer aber auch mit sehr vielen Leuten reden, und zwar gestern, ist Sophia Sekei. Sie ist hier für uns, für Kanal K, quasi als Aussenreporterin unterwegs gewesen. Und sie hat unter anderem mit der Sarah Cox reden. Und der Name Sarah Cox sagt einem vielleicht nicht gerade auf Anhieb etwas, aber ich würde mal behaupten, dass die allermeisten Leute schon das Schaf und Wallace und Gromit kennen. Das sind Produktionen von den Aardman Studios in England. Und Sarah Cox ist dort Executive Creative Director. Und ja, sie war hier beim Fantosch auch gewesen, im Rahmen des Meet the Artist Program. Und Sophia hat eben gestern mit ihr reden. Und ja, alles andere erfährst du jetzt im Beitrag von der Sophia Sekei.
2: Mir gegenüber hockt gerade Sarah Cox. Und darum werde ich jetzt auch auf Englisch switchen. Sarah, nice for being here. You work as an executive creative director at Aardman, right? What does that role involve? Could you maybe tell us what a typical day at work looks like for you?
3: Thank you. So my role is very much to oversee the creative vision of the studio. So that means the projects that we do. So I have a development slate, and I think about the projects that sit on that slate and work with directors and producers and the rest of the executive board to bring those projects to life. So we find ways to develop them, we find writers and directors that we can work with. So there's a lot of creative meetings, writers' rooms, brainstorms, all those things. They're part of my regular day.
2: And how did you first get into animation? What was it that attracted to you to this particular form of storytelling?
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3: Okay. Okay. So, I came to animation and not from a traditional narrative route. I came from an experimental film approach. I did a graphic design course where we did some animation, and we did a lot of drawing and exploring with sound and colour and music. So it was not a very strong narrative technique, but then I grew to love telling stories through that medium.
2: And you're not only here at Fantosch to watch animated movies, right? 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And if I'm not mistaken, that took place yesterday. 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And what did you get to do as part of the program?
3: So I did a presentation yesterday around telling my story of how I developed as an artist and animation person, and then how I then work with other directors to help them develop their ideas, and then how that grew into a slate of ideas that I work with at Aardman, and how I work with different IP, so that means intellectual property, so that means the Wallace and Gromits and the Shaun the 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
2: That's very interesting because Shaun the Sheep, I think that's something that a lot of people know. I watched it a lot as a child, and now you work you worked also on the new movie The Beast of Mossy Bottom. What was your role in that project, and how does it feel like for you to return to such a well-known Aardman character?
3: Well, we really love Shaun the Sheep, so we're always happy to work with Shaun and the flock on Mossy Bottom Farm. And because the characters are so well established and the dynamics between the characters, they're like a family. So there's always more stories to tell. You always want to go back and visit them and see what else we can, where we can take them and what more we can tell about each character and each relationship. And so we love to put them in hairy situations and see what happens.
2: And you also created a program celebrating Aardman's 50th anniversary. 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
2: 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And could you maybe give us a little sneak peek of any projects that you're working on right now?
3: 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So it's called Let's Go Timmy. And it's a combination of stop frame and 2D animation, so it's a bit of a new exploration for us.
2: And now we talked a lot about animation, and what do you think, what is it about animation and also stop motion that still makes it so special, even at times when there is so much animation which is created digitally or maybe created with AI increasingly?
3: I think people come to Aardman because they want to see the craft and the textures and the colours of things that are made by hand. And there's something magic and incredible about when people have created a miniature world that you can immerse in and believe and be transported to. And so because we know that's what our audiences love about us, we're going to carry on doing that.
2: There is also a special technique for what Aardman is really well known for, claymation. 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And what I'm wondering is, how long does it take to produce such a long film, like, for example, Shaun the Sheep?
3: 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So claymation is effectively working with plasticine, and so you remold each frame. 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Shaun, the sheep, was 3 or 4 years from beginning to end. 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
1: Das war das Gespräch zwischen der Sophia Sekei und der Sarah Cox. Sarah Cox ist Executive Creative Director bei Aardman Studios, wo unter anderem bekannt ist für Wallace & Gromit und für Shaun the Sheep. Als Executive Creative Director muss sie so ein bisschen die Übersicht über das Projekt haben, wie wird das Projekt umgesetzt, welche Leute werden gesucht, die dabei mitschaffen. Also es geht ganz, ganz viel um Brainstorming. Und am Fantasch war sie jetzt unter anderem für ein Meet the Artist gewesen. Dort hat sie über ihre eigene Geschichte erzählt, wie sie mit anderen zusammenarbeitet und wie sie existierende Welten wie Shaun the Sheep und Wallace & Gromit weiter formt. Zu Shaun the Sheep gibt es einen neuen Film, der rauskommt, The Beast of Mossy Bottom. Für den haben sie 4 bis 5 Jahre gehabt. Und es hat ihr mega viel Spass gemacht, weil das ist wie eine Familie, zu der man immer wieder zurückgehen kann und nochmal neue Abenteuer entdecken und gestalten kann. Das Jahr feiert Aardman auch das 50. Jubiläum und das war ganz viel in der Presse gewesen, aber vor allem mit Fokus auf den Gründer von Aardman. Und Sarah Cox hat da am Fantasch drum den Fokus auf die Frauen wollen haben und hat ein Programm zusammengestellt, das Aardwoman heisst, um eben die andere Perspektive zu zeigen und zeigen, wie wichtig Frauen auch in der Geschichte von Aardman gewesen sind. Sie hat auch noch erzählt, dass es eine neue Serie gibt, an der sie arbeitet, Timmy. Let's Go Timmy heisst die Serie und es geht um den Timmy, das ist das jüngste Schaf in Shaun the Sheep. Und dann hat Sophia Sarah Cox noch gefragt, was so speziell ist an Aardman und sie hat gesagt, sie denkt, dass ZuschauerInnen immer wieder zurückkommen, weil sie eben genau das Handwerk sehen wollen. Sie wollen sehen, dass das von Hand kreiert worden ist, dass Menschen hinter dem stehen und wollen auch das Material sehen. In dem Zusammenhang haben sie über Claymation geredet. Das ist eine Art von Animation, wo es eben wirklich darum geht, dass man das Material, also die Knete, neu formt und nicht einfach eine fertige Figur hat, die man dann bewegt in Stop-Motion, sondern dass man wirklich auch die Figur an sich wie neu gestaltet. Und sie tun so ein bisschen eine Mischung von Techniken anwenden und Claymation vor allem für Gesichter anwenden, um die Mimik darzustellen. Und dann die Abschlussfrage war noch, welche Animationsfigur, wenn sie jetzt irgendeine wählen könnte, welche sie so ein bisschen ins Aardman-Universe reinholen würde. Und dann hat sie gesagt, am liebsten würde sie die Moomins übernehmen. Mhm.
0: Und jetzt das Programm, das Sarah Cox für das 50. Jubiläum vom Aardman Studio kreiert hat, also das Aardwoman-Programm, das wird hier am Fantasch jetzt nochmal morgen am 10 Uhr morgen im Trafo gezeigt. Tickets gibt es wie immer auf fantasch.ch.
1: Genau, und wir dürfen bald nochmal ein Gast hier bei uns begrüßen. Und zwar, wir gehen wieder backstage ins Fantasch rein. Wir dürfen die Inklusionsbeauftragte Simone Perret bei uns begrüßen und mit ihr ein bisschen darüber reden, wie der Beruf so aussieht und was es für ein Angebot da am Fantasch gibt.
0: Genau.
1: Aber zuerst würde ich sagen, hören wir Normal Song von Zebra.

0: Wir sind unterwegs, und zwar am Fantosch Animationsfilmfestival in Baden. Und wir haben schon heute ein bisschen hinter die Kulissen schauen. Wir haben mit Volunteers geredet, wir haben mit der Festivaldirektorin geredet, Ivana Kvesic. Und jetzt haben wir hier vor unserem Senderbus Simone Perret, und sie ist Inklusionsbeauftragte. Also, ja, Simone, vielleicht erklärst du das gerade am besten selber. Was bedeutet das, Inklusionsbeauftragte? Was machst du hier am Fantosch genau?
1: Ja, hallo zusammen, es freut mich mega, dass ich hier da sein darf und ein bisschen etwas über meine Arbeit am Fantosch zu erzählen. Also ich bin Inklusionsbeauftragte vom Fantosch, das heisst, ich versuche so ein bisschen die verschiedenen Fäden zusammenzulaufen lassen, dass Fantosch zugänglicher wird für alle Menschen, weil unser Ziel ist, dass sich eigentlich alle Menschen am Fantosch wohlfühlen, dass Kultur für alle da kann sein, und da sehen wir auch eine Vorbildfunktion bei uns am Fantosch.
0: Und wie macht ihr das konkret möglich? Also was habt ihr so für Strategien, um das Festival eben möglichst zugänglich für alle zu machen?
1: Ich würde sagen, es gibt so ein bisschen verschiedene Ebenen. So die ganz direkte Ebene, die dann auch eigentlich das gesamte Publikum sieht, sind sicher die Audiodeskriptionen. Das sind Beschreibungen, was auf der Kinoleinwand passiert. Für Menschen mit Sehbehinderungen. Wir haben auch Closed Captions, also Filme mit Closed Captions. Das sind Untertitel, die noch Geräuschbeschreibungen haben für Menschen mit Hörbehinderungen. Wir haben dieses Jahr zum ersten Mal ein Relaxed Screening angeboten. Zu dem kommen wir dann vielleicht später noch ein bisschen genauer. Und das ist so ein das, was das Publikum eigentlich direkt sieht. Und dann läuft aber auch ganz viel im Hintergrund, verschiedene Sachen organisieren, wie eine Rampe, wo man vielleicht einmal dann mehr daran denkt als vielleicht vorher. Oder Signaletik war letztes Jahr ein grosses Thema. Die Sensibilisierung vom Team. Das Fantosch setzt auch beispielsweise Content Notes um, also dass sie zu ihrem Film angehen, welche Themen, welche komplexen oder Sensibilisierungsthemen dass es könnte geben. Genau, das sind so die verschiedenen Ebenen.
0: Und dann, du hast jetzt zum Beispiel von Closed Captions geredet, also gibt es dann einfach ausgewählte Filme, die mit diesen Closed Captions angeboten werden? Kann man sich das so vorstellen?
1: Genau, wir haben jetzt dieses Jahr 3 Filme im Angebot. Und es ist auch mega lässig, weil wir langsam auch Synergien nutzen mit anderen Festivals. Wir haben beispielsweise dieses Jahr einen Film, der schon kroatische Closed Captions hatte, wo wir in dem Sinn, in Anführungszeichen nur, es ist natürlich dann nicht ganz so einfach, aber wo wir dann eigentlich können, die sehr gute Arbeit von Kroatien schon übernehmen und können anpassen können. Und jetzt genau das sind 3 Filme mit Closed Captions und einer mit Audiodeskription.
0: Und dann gibt es auch noch Filme, habe ich gesehen, wo es ein deutsches Voice-Over währenddessen gibt und wo man kann mit Kopfhörern dann reinhören kann, oder?
1: Genau, das wird vor allem bei Kinder- und Familienfilmen angeboten, weil ganz wenige Filme am Fantosch sind schon auf Deutsch oder haben deutsche Untertitel. Und das sind Kopfhörer, die man kann auf dem einen Kanal dann mit dem Voice-Over hören kann. Das wird meistens eigentlich live gerade eingesprochen, also synchronisiert. Da sitzt jemand im Kinosaal. Und dort werden auch beispielsweise immer mehr Synergien genutzt, weil jetzt gerade beim Film, der das ja auch die Deskription hat, hat man auch gerade die Studioaufnahme von der Dialog auf Deutsch fürs Voice-Over nutzen. Und in dem Sinn muss man dann nicht noch extra live Voice-Overen.
0: Und was ist das jetzt für ein Film, der für das genutzt worden ist? Und auch so ein bisschen, vielleicht, wie habt ihr den ausgewählt?
1: Ja, der Film, der jetzt das Jahr mit Audiodeskription und auch mit Closed Captions läuft, heute ist eine Vorstellung und morgen ist die zweite. Der ist «Le Mystère Lucy Lost». Sehr, sehr ein berührender Film. Ich bin gerade heute in der Vorstellung. Es ist wirklich ein mega toller Film. Und da gibt es ganz viele verschiedene Kriterien, die dann eigentlich so zusammenspielen. Einerseits, für wer ist der Film gedacht? In welchem Kino kann man ihn zeigen? Welche Massnahmen eignet sich für welchen Film? Gerade jetzt beispielsweise haben wir einen Film gehabt, wo wir haben uns entschieden, dass sich der mit Audiodeskription nicht so lohnt, weil er zwar schönerweise nicht so viel Dialog hat, wo man übersetzen müsste, aber halt einfach sonst für jemanden, der mit Sehbehinderungen lebt, nicht sehr interessant ist zum Hören. Aber es darf auch gleichzeitig wieder nicht zu viel laufen, weil dann wird es sehr unübersichtlich für eine Audiodeskription.
0: Also doch noch einige Sachen, die man da muss, ja, in Betracht ziehen, wenn man sich überlegt, für welche Filme dass sich das eignet eigentlich, oder?
1: Absolut.
0: Ja. Und du hast vorher noch vom Relaxed Screening geredet. Kannst du vielleicht sagen, was das ist, schnell?
1: Ja, also beim Relaxed Screening geht es darum, dass auch wie bei all diesen Massnahmen, dass es eine möglichst niederschwellig zugängliche Massnahme sein soll. Es gibt Menschen, die vielleicht einen dunklen Kinosaal eher beängstigen. Vielleicht auch Menschen, die ab und zu eine Pause brauchen oder Menschen, die nicht gerne lang still sitzen. Und da ist das Relaxed Screening eine mega tolle Variante, weil das Licht wird einerseits nicht ganz abgeschaltet wie in einem normalen Kinofilm. Die Tür bleibt eigentlich immer einen Spalt weit offen. Die Lautstärke ist je nachdem ein bisschen leiser gestellt, weil wir kennen es glaube ich alle, wir sind sicher schon mal in einem Kino gesessen, wo es dann so dröhnt, wo auf Tour raus sehr unangenehm kann werden. Und es ist jetzt bei uns auch weniger Werbung vorher dran gelaufen, sodass es wirklich einfach eine möglichst entspannte Vorstellung ist, eine entspannte Atmosphäre. Und so ist das Publikum informiert worden, dass es völlig in Ordnung ist, wenn man mal kurz rausläuft oder wieder reinkommt. Genau.
0: Und du hast vorher gesagt, du bist auch schon mal selber an einem Relaxed Screening gewesen. Was ist denn so die Atmosphäre dort? Wie kann man sich das vorstellen?
1: Also ich bin selber noch nie an einem Relaxed Screening gewesen, einer Relaxed Vorstellung, aber ich habe es sehr genossen. Weil ich habe es jetzt persönlich nicht in Anspruch genommen, aber nur schon der Fakt, dass ich gewusst habe, dass es voll okay wäre, wenn ich jetzt irgendwie schnell raus möchte oder sonst etwas ist und nicht gerade von allen irgendwie so beäugt wird, wenn ich rauslaufe, hat mir persönlich jetzt schon sehr fest geholfen. Und ich habe wirklich das Gefühl, es ist ein bisschen relaxter gewesen. Das kommt sicher auch mega fest auf die Vorstellung drauf an. Aber es ist wirklich so ein bisschen die entspannte Atmosphäre. Es ist auch absolut in Ordnung, wenn gewisse Leute ein Geräusch gemacht haben, man hat sich nicht gerade irgendwie umgedreht und das Gefühl gehabt, hey, was raschelt jetzt da? Und so soll eigentlich Inklusion auch sein. Und ich glaube, die Leute, die es nicht gebraucht haben, die stört das nicht, dass es diese Massnahmen gibt. Und die, die es brauchen, die schätzen das mega fest.
0: Ja, und das macht sie dann auch wieder so, es nimmt glaube ich auch ein bisschen Druck raus, oder? Dass man nicht das Gefühl hat, man muss so voll konzentriert sein, halt, wenn man einen Film schaut. Weil ich glaube, das ist dann halt häufig so ein bisschen der Gedankengang, den die Leute haben, oder?
1: Ja, absolut. Also ich merke das selber bei mir schon und ich kann ohne Probleme einen Film im Kino schauen. Aber nur schon eben der Fakt, dass ich die Möglichkeit habe, nimmt mir schon den Druck raus, dass es die ein bisschen steife, starre Theater- oder Kinovorstellung ist. Und das schätze ich mega fest und ich finde es super, dass wir das jetzt vom Fantasch auch das erste Mal ausprobieren
0: durften. Und jetzt vielleicht noch so ein bisschen genereller zu deinem Beruf Inklusionsbeauftragte. Wie kann man sich so deinen Arbeitsalltag vorstellen?
1: Gute Frage. Ich würde sagen, sehr wenig strukturiert im Sinne von, es ist jeden Tag von 8 bis 5 XY. Ich bin auch noch für andere Veranstaltungen und Festivals als Inklusionsbeauftragte tätig und es ist dann oft so eine geballte Ladung über kurze Zeit. Aber insgesamt würde ich sagen, es ist eigentlich das ganze Jahr und im besten Fall eigentlich das ganze Leben so eine mega spannende Aufgabe, wo auch nie fertig wird sein. Und ich merke das ganz fest, wenn ich an irgendeiner Veranstaltung bin oder an einem Netzwerk treffe, wo es immer mehr gibt, so ein bisschen im Raum Aargau oder im Raum Zürich, dass man immer mehr von diesen Synergien kann profitieren oder von den Kontakten. Und das ist mega schön, weil das soll wie nicht etwas sein, wo man so ein bisschen gegeneinander schafft und sagt, ah, wir haben mehr Inklusionsmassnahmen wie das andere Festival, sondern im besten Fall kann man voneinander profitieren, weil die Massnahmen sind nicht so günstig, ist relativ kostspielig, gerade jetzt eine Audi-Deskription zum Beispiel. Und wenn man natürlich kann von so Best Practices von anderen Festivals profitieren oder von anderen Kinofilmen, ist das super. Und von dem her ist das sehr eine mega vielfältige Aufgabe. Ja.
0: Und du hast jetzt auch schon vorher ein bisschen gesagt oder angetönt, das Fantasch hat ja da auch ein bisschen eine Vorbildfunktion, also weil ja eben da die Inklusion wirklich gross geschrieben wird. Vielleicht einfach so ein bisschen, was ist deine Meinung, wo müsste man wie ansetzen, um Kultur insgesamt noch ein bisschen zugänglicher und inklusiver machen?
1: Ich glaube, es spielt ein bisschen das rein, was ich jetzt schon zwei, drei Mal angetönt habe mit diesen Synergien. Ich habe das Gefühl, wenn es einen öffentlichen Auftrag würde geben, wie zum Beispiel eine Stadt, die ein sehr wichtiger Partner ist, wenn in diesen Vereinbarungen das auch schon drinnen ist, dass es wie gar keine Frage ist, ob man Closed Captions kann oder soll oder muss machen. Dann, oder wenn das auch von verschiedenen Institutionen oder von Kantonen ganz selbstverständlich wird gelebt werden, was glücklicherweise immer mehr der Fall ist, aber sicher noch Luft nach oben hat, dann, dann können alle von dem profitieren. Und dann ist es auch nicht so ein einzelnes, man muss die Informationen dort platzieren oder irgendwo Informationen holen, sondern wenn wir alle wissen, aha, ja, es ist ganz normal, dass jetzt das in Gebärdensprache ist, dann ist der Aufwand eigentlich auch für alle kleiner und alle profitieren oder viel profitieren.
0: Und wie ist das jetzt aktuell? Hast du auch während dem Festival noch viel zu tun oder ist bei dir eigentlich wirklich vor allem Freitag und du kannst jetzt das Festival einfach ein bisschen geniessen?
1: Ein bisschen beides. Ich geniesse es auch relativ fest, wenn ich am Festival eine Aufgabe habe. Muss ich zugeben, ich finde es mega schön, dass ich das Festival grundsätzlich jetzt eigentlich geniessen kann, aber es ist dann doch jeden Tag gibt es die eine oder die andere Vorstellung, wo man noch vielleicht irgendwie schnell etwas abklären muss oder vielleicht noch etwas dafür machen, was sich einfach vorher noch nicht gelohnt hat, weil es bringt nichts, wenn ich den Leuten irgendwie zum Beispiel Schilder eine Woche im Voraus bringe, weil die Schilder würden einfach untergehen und dann gehe ich vielleicht noch mal schnell bei den Kinos vorbei und schaue, ob alles läuft oder frage nachher, wie etwas war. Aber der Grossteil ist sicher vorher.
0: Und gibt es jetzt noch etwas am Festival, wo du dich noch besonders darauf freust momentan?
1: Ja, also ich freue mich sehr fest noch auf die Preisverleihung morgen Abend. Wir haben jetzt seit ein paar Jahren auch angefangen, zum Preisverleihung in Gebärdensprache zu übersetzen. Mhm. Das ist momentan noch relativ aufwendig, weil gerade noch so ein bisschen die Aufgaben noch ein bisschen verstückelt sind. Aber ich finde es mega etwas Spannendes und ich finde einfach die Preisverleihung und die Eröffnung etwas mega Tolles und umso schöner, dass es kann in Gebärdensprache übersetzt werden. Und ein grosses Highlight von mir war wirklich heute die Vorstellung von Lucy Lost, die morgen noch einmal läuft.
0: Genau, morgen am 11:45, also am Mittag. Und Tickets gibt es natürlich wie immer auf fantosch.ch oder eben auch hier vor Ort. Ja, Simon Bene, danke vielmals, dass du dir Zeit genommen hast, um mit uns über deine Arbeit zu reden, wo ja auch mega wichtig ist, dass eben möglichst viele Leute das Fantosch auch geniessen können. Und ja, ich wünsche dir noch ganz viel Spass am restlichen Festival, morgen an der Preisverleihung. Und ja, danke vielmals.
1: Und danke euch vielmals.
0: Ja, dann gehen wir jetzt weiter, aber als erstes hören wir noch «Show You the Way Back Home» von Orange.

0: Wir senden live aus dem Sendebus. Das war jetzt gerade «Show you the way back home» von «Eau Rouge» gewesen. Und am Mikrofon für dich sind Jasmin Reiner und
1: Laura Minder.
0: Und wir haben hier am Fantas schon mit ganz vielen spannenden Leuten reden. Gerade vorher zum Beispiel mit Simone Perret. Sie ist Inklusionsbeauftragte hier am Fantas und schaut eben, dass das Fantas für möglichst alle Leute zugänglich ist. Und genau, also das Fantas ist auch ein Treffpunkt für die Branche, für die Kreativbranche allgemein, auch ein bisschen spezifischer für die AnimationskünstlerInnen natürlich. Und es gibt auch, es ist halt wirklich auch ein Punkt, um sich vernetzen hier in Baden, was ja eigentlich auch mega cool ist. Und zum Beispiel gestern war der Industry Day gewesen, wo eben für das Fachpublikum oder eben die Kreativbranche gedacht ist. Was ist das genau, Laura? Oder was hören wir da dazu jetzt? Da?
1: Ja genau, gestern hat der Industry Day stattgefunden. Es gibt jedes Jahr einen Industry Day. Und das Jahr war das Fokusthema «Hope is a word with 24 FPS». Gewesen. Und im Rahmen von dem Tag hat es auch da wieder ganz viele verschiedene Veranstaltungen gegeben. Talks, Workshops, so Vernetzungsveranstaltungen. Unter anderem hat es eine Diskussion gegeben mit dem Titel «Falling apart is not an option», moderiert von der Jane Mumford. Und Sophia Secke war ja ganz fleissig unterwegs von uns gestern Vormittag und hat mit verschiedenen Leuten geredet, unter anderem eben mit der Jane Mumford nach dem Talk «Falling apart is not an option». Und am besten hören wir einfach mal rein.
2: Ich stand gerade in der Trafo-Halle und vor mir ist Jane Mumford. Hoi Jane, danke, hast du dir Zeit genommen für das Interview. Du hast das ja die Industry Days moderieren am Fantas. Und zwar die Diskussion «Falling apart is not an option». Wie ist das gewesen? Wie hast du dich gefühlt nach der Diskussion? Wie ist es dir dabei gegangen?
3: Die Diskussion war unglaublich schön. Wir hatten Tariq Ali aus Ägypten, Jadwiga Kowalska aus der Schweiz und Joanna Quinn aus England. Und alle haben so ihre eigene Art, mit dem Gefühl von Hilflosigkeit umzugehen, das man manchmal hat als kunstschaffende Person. Und nach dem Talk war ich mega beflügelt.
2: Das diesjährige Thema von der Industry Days ist ja «Hope is a word with 24 FPS». Und «Falling apart is not an option», der Titel sagt auch schon ein bisschen, es geht sicher irgendwie um Hoffnung oder vielleicht auch um den Umgang mit den Krisenzeiten, die wir gerade haben. Und was hast du das Gefühl, wie beeinflussen so Krisenzeiten wie zum Beispiel Krieg, KI, Klimawandel, die Kreativität und die Arbeit als kunstschaffende Person?
3: Hey, natürlich ist es mega individuell von Person zu Person, aber ich glaube, etwas, was sich durchzieht jetzt bei dem Gespräch auch und von meinen Erfahrungen mit Friends, ist, dass es so unterschiedlich ist, wie man damit umgeht. Ich kenne Leute, die müssen sich jetzt einfach umso mehr einigeln und sich auf ihr Zeug fokussieren, damit sie weitermachen können. Es gibt Leute, die sagen, hey, ich kann im Fall nicht mehr gleich an meinem Werk arbeiten, ich muss jetzt wie nebenbei noch etwas machen. Mit Leuten direkt oder auf die Straße gehen, in der Politik. Und dann gibt es Leute, die all die Energie, also auch die Wut und die Trauer nehmen und genau das in ihre Arbeit reinfliessen lassen und einfach das Thema, sich das Thema zu eigen machen. Und das Schöne an der Animation als Medium ist, dass es sehr fest ein befähigendes Medium ist. Du bist selber Sachen am Erschaffen. Du hast einen mega Handlungsspielraum und das tut vielleicht gerade gute Zeiten, wo man das Gefühl hat, vielleicht wird einem gewissen Handlungsspielraum genommen.
2: Du bist selber Kunstschaffende, du bist Kabarettistin, Komikerin, Musikerin, Animatorin und 2025 hast du den Swiss Comedy Award gewonnen. Fällt es dir schwer, in so Zeiten den Humor zu behalten? Oder wie gehst du damit um in deiner Kunst und auch als Person?
3: Wow, das ist eine grosse Frage. ich weiss nicht, ob es immer Humor ist, was mich rettet, aber was ich immer das Gefühl habe, ist, egal wie verzweifelt man zu der Weltsituation wird, eben, falling apart is not an option right now. Also ich habe das Gefühl, alle, die die Welt in dem jetzigen Zustand nicht gerne haben, müssen jetzt umso mehr zusammenkommen. Was gemein ist, weil man hat so wenig Energie, wenn man sich so hilflos und hoffnungslos fühlt. Und genau dann muss man eigentlich noch mehr Energie aufbringen, um etwas dagegen zu machen. Und ich glaube, da lange es vielleicht gerade nicht, zu sagen, was alles nicht stimmt. Man muss auch Gegenentwürfe formulieren. Man muss wirklich konkrete Schritte selber sich überlegen, was man selber kann.

0: machen im Kleinen und hoffentlich hat das Kleine dann auch im Grossen einen Effekt.
1: Vielleicht hast du das auch schon ein bisschen beantwortet in dieser Frage, aber ich frage trotzdem noch mal direkt danach, was gibt dir persönlich den Halt und Hoffnung?
0: Gute Kunst. Also wenn ich jetzt gerade gehe, Theaterstück schaue und Konzerte und meine Lieblings-Comedy-Leute auf der Bühne sehe, dann... Also es passiert das öfter, dass ich bei den super Aussagen, die sie machen, dann auch so ein bisschen weinen muss, weil ich einfach jedes Mal denke so, ah genau, wir sind schon noch da, es sind alle noch da. Es fühlt sich einfach an, als ob man irgendwie zu wenig macht oder zu wenig sind. Und dann, wenn man an so Events geht und wirklich mit den Leuten redet, merkt man, nein, wir sind immer noch da und wir teilen eigentlich eine Meinung oder zumindest eine Stossrichtung, in die man gehen will, auch wenn man sich vielleicht ein bisschen unterscheidet. Und es gibt ein mega cooles Buch von Deborah Francis White, das heisst «Six Conversations We're Afraid to Have», wo es darum geht, dass man wirklich auch nicht Angst hat, im Gespräch bleiben mit Leuten, die vielleicht eine andere Meinung haben als man selber. Und ich glaube, gerade jetzt ist ein mega guter Moment, um vielleicht kleine Differenzen zusammenfassen für eine grosse Bewegung und einfach sagen, hey, Hauptsache, wir werden nicht fucking Thüringen jetzt gerade. Soll ich das sprechen?
1: Ja, sicher. Du darfst sprechen. Ja. Kann auch gehen, ja. Hey, du hast auch selber animiert. Ich habe ja vorhin aufgezählt, was du alles machst. Animatorin ist auch darunter gesehen. Animierst du immer noch?
0: Ich habe das letzte Mal im Lockdown animiert, weil ich Zeit hatte. Es ist ein Medium, das schon zeitintensiv ist. Was ich jetzt aber machen kann, ist zeichnen. Also es bewegt sich jetzt vielleicht nicht alles, aber zeichnen kann ich immer noch, jederzeit.
1: Und was ist so deine Beziehung heute noch zu der Animationsfilmszene? Bist du da tief drin?
0: Ich sehe leider nicht mehr so viele Filme, wie ich gerne würde. Eigentlich würde ich die ganze Woche fürs Fantasch frei halten und dann kommt immer wieder noch ein Job dazwischen. Aber es ist für mich immer noch die magischste Welt. Dort habe ich meine Leute gefunden. Ich finde AnimatorInnen einfach so crazy Leute. Sie sind alle so individuell, sie haben so eine eigene Perspektive auf die Welt und vor allem es ist so, vielleicht ein bisschen im Unterschied zu Comedy, es gibt so viele verschiedene Strömungen, dass du eigentlich nicht kannst etwas nachmachen von jemand anderem. Du musst deine eigene Welt erfinden. Und manchmal in der Comedy habe ich das Gefühl, da gibt es jetzt wie so die Strömung, die das lustig findet und die das lustig findet. Und in der Animation ist auch jeder Mensch ein ganzes Universum und ich verliere mich so gerne da drin.
1: Hast du denn auch das Gefühl, Animationsfilme können irgendetwas auch ein bisschen besser wie vielleicht Realfilm?
0: Ja, der grosse Unterschied von Animationsfilmen ist, dass du als Zuschauerin bist du zuerst mal konfrontiert mit einer Welt, die es nicht gibt. Das heisst, du musst dich empathisch schon als ersten Schritt in etwas hineinfühlen, was es nicht gibt. Das heisst, du hast automatisch eine offenere Wahrnehmung, als wenn du, also no shade zu Dokumentarfilmen, aber wenn wir die Realität sehen, haben wir glaube viel öfters schon das Gefühl, wir checken es. Wir wissen, um was es geht, wir verstehen alles. Und bei Animationsfilmen musst du dich immer fragen, also vor allem je abstrakter das Medium ist, so, ist das eine Straße? Ist das ein Auto? Ist das ein Mensch? Und allein schon die Offenheit im Hirn finde ich mega, es ist auf eine Art ein Workout für deine Empathie zum Animationsfilm schauen. Und vielleicht identifizierst du dich, wenn du an einem Charakter zuschaust, mit Themen, wo du selber als Mensch das Gefühl hast, das geht mich nicht an.
1: Hast du das Gefühl, dass KI die Branche gerade ein bisschen beschäftigt? Also spürst du, dass sich etwas ändert in der Art, wie man über Animation denkt oder darüber schwätzt? Oder hat AI den Weg noch nicht gefunden in die Welt von Animation?
0: AI ist sehr, sehr fest präsent in der Animationswelt, weil eine der ersten Sachen, die erschienen sind, um den Leuten zu beweisen, dass AI jetzt mächtig ist, ist, irgendein Pixar-Film, der mit AI gemacht worden ist. Und das ist natürlich das, was mir sehr unsympathisch ist an der Entwicklung, dass es eigentlich alle Schritte, die uns Spass machen, wegnimmt. Also das Erste, was passiert, ist nicht, dass irgendwie Krebs geheilt wird. Nein, sie nehmen uns den Spass und sagen, wir brauchen euren Spass jetzt nicht mehr. Aber wenn du den Spass aus dem Medium rausnimmst und Teamwork, ist es nichts. Es ist seelenlos. Und darum gibt es viele Leute, die finden, wir machen sowieso weiter, weil es geht wie nicht nur ums Endresultat, sondern um den Prozess. Und es gibt andere Leute, die finden, ich habe keine Hoffnung mehr, es ist eine Frage von 5 Jahren und dann braucht es uns gar nicht mehr. Aber was es gemacht hat, ist, der Diskurs handelt sich jetzt viel mehr um, was macht es eigentlich aus? Oder was ist eine menschgemachte Animation? Und vielleicht sieht man bald eine Entwicklung zurück in ein bisschen trashigere Formen, weil das Perfekte wird wahrscheinlich zuerst gemacht, ironically. Und es macht mir Also AI macht mir sowieso grosse Sorgen, weil wir haben da ein Tool, für das wir noch nicht parat sind. Ein Tool, das sehr viele Konsensfragen aufwirft, die nicht geklärt sind. Regeln hinken wie immer allem hinten rein. Aber ich hoffe, dass das die Animationswelt stärker macht.
1: Danke, Jane. Und jetzt noch zum Abschluss. Was wünschst du dir denn für die Zukunft der Animation und für die Kreativbranche?
0: Ich hoffe, dass Animation immer weirder wird und dass die Menschen immer offener werden dafür.
1: Vielen Dank, Jane. Hast du dir Zeit genommen? Vielleicht hast du noch ein bisschen Mittagspause, oder? Ja, doch, bis um Viertel am
0: Gaffel. Noch ganz schnell.
1: Und dann wünsche ich dir noch alles, also toi toi toi für das Programm noch, heute Nachmittag.
0: Danke vielmals und bitte macht auch ihr weiter von Kanal K.
1: Danke vielmals. Mach's gut, Jane.
2: Ja, das war das Gespräch von der Jane Mumford mit der Sophia Sekei. Wenn du mehr über Jane Mumford erfahren willst, gehst du am besten einfach auf ihrer Webseite vorbei. Das ist janemumford.ch. Und Sophia Sekei war nicht nur für uns unterwegs und hat mit verschiedenen Leuten geredet, sondern sie ist auch auf Film schauen, was sie gesehen hat und was sie so darüber nachgedacht hat. Erfährst du nach Emma and the Sniffers mit You Should Not Be Doing That.

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1: Du hörst Kanal K. Wir sind live für dich am Fantosch Animationsfilmfestival in Baden. Für dich am Mikrofon ist Jasmin Reiner und neben mir hockt Laura Minder. Und die Laura führt jetzt gerade ein Gespräch auch mit der Sophia Seke, die auch neben uns hier im Sendebus hockt. Sie ist die International Competition Google-Schauen, und zwar der Block 2. Und ja, Laura. Take the wheel!
2: Genau, wie du schon angeteasert hast, Jasmin. Wir haben heute mega viel, also mit mega vielen verschiedenen Leuten geredet. Mit Leuten backstage vom Festival, mit Leuten, die selber viel produziert haben. Und jetzt hören wir auch noch eine Stimme von jemandem, der Film schauen ist. Sophia Seke, du bist International Competition 2 schauen.
3: Yes.
2: Kannst du uns einen kleinen Einblick geben, wie das für dich war als Zuschauerin?
3: Ja, sehr gerne. Also am Anfang möchte ich einfach sagen, ich bin noch nie am Fantosch gesehen und habe Kurzfilm geschaut. Das war das erste Mal gewesen, darum ich bin mega gespannt gewesen, was mich erwartet. Es sind 8 Filme gesehen, die gezeigt worden sind, und ich weiss noch, der erste Gedanke von mir war, als ich reingelaufen bin ins Kino, ja, was ist eigentlich das Überthema? Habe ich das irgendwie verpasst? Oder, also, es muss doch irgendwie, also die Filme müssen doch irgendwie einen Zusammenhang haben, oder? Also, irgendwie muss das ja thematisch kuratiert sein. Und dann hat der Moderator am Anfang tatsächlich gesagt, nein, das ist ein Mix von dem ganzen Potpourri an Genres und Animationstechniken, die so eingeschickt worden sind. Und sie haben halt wirklich wollen, einfach so einen Scoop von dem ganzen Sammelsurium an Animationstechniken und dem ganzen Universum uns halt einfach da bieten. Darum, es ist mega überraschend gewesen, weil nach jedem Film hast du nicht gewusst, was kommt. Es ist auch emotional so eine Achterbahnfahrt gesehen.
2: Aber in dem Fall bist du auch so ein bisschen unvorbereitet in die Filmvorstellung gegangen.
3: Mega fest. Also ich habe mir schon das Programm angeschaut. Aber ja, sonst nicht gross irgendwie Recherche betrieben oder so. Also ich wollte auch einfach so ein bisschen schauen, was auf mich zukommt. Ich hatte dann so das Gefühl, das ist so... Dann kann ich am authentischsten auch erzählen, weil ja, also ich eben einfach ohne Recherche und schauen. Und
2: ja, hey, cool. Und was hat dich dann am meisten überrascht?
3: Wie viele verschiedene Animationstechniken es gibt.
2: Ja.
3: Weil ich kenne mich eigentlich null aus mit Animationsfilmen. Für mich ist Animation Stop-Motion oder Claymation, wie es Sarah Cox erzählt hat. Also Shaun the Sheep zum Beispiel habe ich viel geschaut in meiner Kindheit. Und oder halt eben zeichnet, so Cartoon wie Mickey Mouse und so. Aber sonst eben nicht viel. Und bei dieser Competition habe ich zum Beispiel auch einen Film gesehen, Tar. Das ist animiert worden mit Haar, also mit echten Haar. Dort sind Bilder geleckt worden aus Haar und das dann fotografiert worden und so zusammengefügt und dann gezeigt worden.
2: Also nur Haar?
3: Nur Haar. Also nur Haar. Und ich has gar nicht glauben, wenn ich dort gehockt bin. Also ich habe es schon gesehen und mir dann schon gedacht, hey, also warte, das sind doch Haar. Ja. Aber dann habe ich mir so gedacht, hey, das kann nicht sein. Also das ist sicher gezeichnet. Ja. Aber dann mega realistisch gezeichnet, mega cool. Und dann bin ich nachher schauen, ein bisschen recherchieren, sind sie jetzt wirklich Haar gewesen? Und tatsächlich, weil es ist eben so, Tar bedeutet auf Persisch Haare, aber auch, das ist auch das traditionelle persische Saiteninstrument. Und in diesem Kurzfilm haben wir eine Frau gesehen, die an diesem Saiteninstrument spielt, am Tar. Und darum sind, also denke ich mal, vielleicht ist die Inspiration so gekommen, dass man diesen Film jetzt aus Haar macht.
2: Also, ja. Hey, mega cool, weil man muss vielleicht schon sagen, also auf der Webseite stehen amix die Filme. Es ist wie nicht so, man geht jetzt einfach in den Blog hinein und hat keine Ahnung. Man kann das so machen, ich habe das auch so gemacht bei der Swiss Competition. Einfach mal reingehen und schauen. Aber man kann durchaus also ein paar Sätze zu jedem Film lesen. Und wahrscheinlich ist dann dort eben die Information gestanden, dass das alles Haare sind.
3: Genau, ja.
2: Hey, mega cool. Und was würdest du sagen, hat so von den Themen her, hast du dort irgendwie so ein bisschen dann doch einen Zusammenhang gesehen? Also Sachen, die sich wiederholt haben? Oder ist wirklich alles komplett unterschiedlich gewesen?
3: Also was ich gemerkt habe, ist, dass fast bei jedem Film ist so ein bisschen Gesellschaftskritik dabei gewesen. Es sind meistens tiefgründige Themen gewesen. Der erste Film zum Beispiel sind Puppen gesehen, die animiert worden sind. Und dort ist es um eine sehr lange Ehe gegangen, wo die Frau aber sich möchte eigentlich scheiden von ihrem Mann, aber irgendwie bringt sie es nicht über die Lippen, das ihm zu sagen, weil sie aber schon so lange zusammen sind. Dann haben wir einen Film gehabt, der zweite Film, das ist dann ein Film über Schiesspulver gesehen, also im Sinne von, dass Schiesspulver mega faszinierend auch kann sein in Form von Feuerwerk, aber auch mega gefährlich, wenn man es in Waffen nutzt, um Menschen zu töten. Und der Regisseur hat in diesem Film den Tod von seinem Vater aufgearbeitet, der erschossen worden ist. Und das ist zum Beispiel ein sehr, sehr intensiver Film gewesen, sehr abstrakt und auch sehr traurig und irgendwie auch furchteinflößend, weil es auch noch so ein bisschen Esoterik drin hatte. Genau, und ein Film, der mir mega, mega fest geblieben ist und emotional auch mega fest eingefahren ist, ist «If the Turtles Could Fly». Das ist ein Film, der aus der Perspektive eines Kindes erzählt worden ist, der in Palästina lebt. Mhm. Und es ist so etwas darum gegangen, dass das Kind probiert, mit ihrer Fantasie so all das Leier und all die Bilder, die sie dort sieht, zu übermalen. Das heisst, eigentlich ist der Film an sich so von den Bildern her gar nicht so traurig und düster gesehen. Mhm. Aber trotzdem hat man dann irgendwie Schüsse und Bomben gehört im Hintergrund. Oder wenn man mal zum Beispiel Soldaten gesehen hat, sie sind nicht als Bild gezeigt worden, also ein Foto oder so, sondern gezeichnet, aber auch so ein bisschen aus einer kindlichen Perspektive oder wie als Kinderzeichnung. Mhm. Aber an sich sind die Bilder mega bunt gewesen und der Film war auch eher ruhig gewesen, aber trotzdem hatte ich Tränen in den Augen, gehabt, als ich den Film geschaut habe, weil es irgendwie dann gleich etwas in mir emotional mega fest berührt hat. Ja. Und ja, das war übrigens auch so das, was ich mega krass gefunden habe am ganzen, an der ganzen Competition, dass oft sind die Filme halt sehr abstrakt gewesen und sie haben emotional mehr mit mir etwas gemacht, als dass ich es logisch irgendwie konnte nachvollziehen oder erklären, ja, was jetzt die Message dahinter ist.
2: Das ist mega spannend, weil also wir haben ja jetzt schon ganz viele verschiedene Gespräche führen und etwas, was immer wieder gekommen ist, ist so Emotionen, Thema Emotionen, dass man in Animation eben ganz besonders fest Emotionen auslösen kann bei den ZuschauerInnen und eben auch durch Sound und Musik. Und das ist ja scheint in dem Fall auch so gewesen.
3: Ja.
2: Ja. Ja. Hast du dann auch für diesen Film beim Publikumsvoting abgestimmt? Weil am Schluss kann man ja als Publikum, genau, gibt es einen QR-Code, oder?
3: Genau, es gibt am Schluss einen QR-Code und dort kann man dann für den Film abstimmen, wo man am besten gefunden hat. Mhm. Und ich habe dann für den Film abgestimmt, ja, weil es halt eben am meisten mit mir gemacht hat, emotional. Genau, aber es ist eigentlich schon eine schwierige Entscheidung gewesen, muss, ja, ich sagen. Also ein Film, der dann gerade am Schluss gezeigt worden ist, das heisst «Hug», den habe ich zum Beispiel auch mega toll gefunden. Da ist es um eine Frau gegangen, die sich getrennt hat von ihrem Partner und dann hat sie sich in eine Hexe verwandelt und ist so in, ja, also mit anderen Hexen feiern und hat sich so ein ausgelebt und das ist auch so ein feministischer Film gesehen und hat so mit dem gespielt, wie Frauen können umgehen mit den gesellschaftlichen Erwartungen und so weiter und so fort. Und den habe ich auch mega toll gefunden. Der ist zum Beispiel aber mega lustig gesehen. Also, ja, aber wieder komplett ein riesen Kontrast zu dem Film, für den ich schlussendlich abgestimmt habe, «If the Turtles Could Fly».
2: Ja.
3: Also das sind so die zwei Favorites gesehen, aber eben am Schluss hat dann «If the Turtles Could Fly» gewonnen.
2: Für dich gewonnen,
3: ja. Weil es halt einfach so emotional gewesen, ja, ist. Ja, genau.
2: Aber wie ist das für dich gewesen, weil du jetzt da doch gesagt hast, es ist schon ein bisschen ein Auf und Ab. Also man hockt dort drin, eben, es gibt kein Thema, das irgendwie alle miteinander verbindet, ganz viele unterschiedliche Animationstechniken und doch scheint es auch sehr emotionale Filme. Ja. Und das ist ja schon auch ein intensives Kinoerlebnis, oder?
3: Mega fest.
2: Ja.
3: Mega fest. Hätte ich jetzt so nicht gedacht. Also, ja. Aber was ich auch sehr, sehr cool gefunden habe, ist, dass ich das Gefühl hatte, ich bin wie sofort so in dieser, ja, Welt, weil es mich emotional abholt. Und dann habe ich so ein bisschen mich treiben lassen von dem Ganzen. Und ich habe das eigentlich noch gerne, wenn man so ein bisschen alle Emotionen kann mal so durchfühlen kann. Und das ist nicht nur happy oder mega sad. Darum finde ich die Abwechslung eigentlich auch noch mega schön.
2: Ja, ja. Also kannst du es empfehlen?
3: Absolut. Mega fest. Ja, ja, mega fest.
2: Weil Also es ist ja schon, auch wenn man auf die Webseite geht, das Programm ist mega dicht, es hat mega viel. Darum vielleicht noch so ein bisschen als letzte Frage, wenn jetzt Leute zulassen und ein bisschen überfordert sind mit dem, mit dieser riesen Auswahl. Wie hast du dich jetzt dafür entschieden, dort anzugehen?
3: Hey, tatsächlich, indem es Marina, die mit uns im Büro arbeitet, mir empfohlen hat, weil sie, glaube ich, letztes Jahr an einer International Competition gesehen ist und sie hat es auch so angerissen, dass es halt mega abwechslungsreich ist, auch zum Teil halt sehr politisch und gesellschaftskritisch und dass es halt wirklich mega verschieden ist, was das Publikum Liebling sein kann. Also sie ist dort, glaube ich, mit ihrem Partner gesehen und er hat zum Beispiel für einen ganz anderen Film abgestimmt wie sie. Also genau, und so hat sie es sehr gut verkaufen.
2: Hey, ja, dann hat sie es dir verkaufen und vielleicht hast du es jetzt auch der einen oder anderen Person verkaufen. International Competition 2 läuft leider nicht mehr, das ist schon vorbei, aber die International Competition 1 läuft noch heute Abend am 8:45 im Trafo. Alle Informationen finden wir unter fantosch.ch oder man kann auch einfach vorbeikommen und direkt da Tickets kaufen. Danke dir vielmals, Sophia, dass du uns erzählt hast und einen kleinen Einblick gegeben hast in dein Kinoerlebnis hier am Fantosch.
3: Danke, dass ich dir erzählen
2: durfte. Ja, sicher, jederzeit. Ja, und wir machen bald weiter. Wir haben nämlich noch ein spannendes Interview, das auch Sophia für uns aufgenommen hat. Zuerst hören wir aber Person von Coffee Grounds. 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

0: Du hörst Kanal K live vom Fantosch im Internationalen Festival für Animationsfilm in Baden. Und unsere Zeit hier am Fantosch ist leider schon bald vorbei.
1: Mhm.
0: Wir sind nicht mehr so lange da, Jasmin.
1: Ja.
0: Aber ich würde sagen, wir haben eine super Zeit gehabt. Oder? Wir haben gestern und heute je 3 Stunden da dafür sein, mit ganz vielen Leuten reden, von dieser Atmosphäre profitieren, die richtig einsaugen. Wir haben beim Fantosch Shop vorbeigehen. Also ich würde sagen, wir haben ein paar Highlights erlebt, oder?
1: Ja, würde ich auch sagen. Und ja, jetzt auch für dich, die zuhause zuhörst, ist, es ist ja auch noch nicht fertig. Also morgen ist ja auch noch mal Fantosch. Also wir strahlen morgen nicht mehr aus, aber das heisst nicht, dass Fantosch fertig ist. Einfach, um das noch mal ganz klar kommunizieren. Und eben, man kann auch morgen wieder Filme schauen. Also es läuft zum Beispiel eben noch die International Competition, die eine.
0: Die läuft heute Abend noch.
1: Ah, okay, ja.
0: Und morgen ist dann noch die Award Show und ganz viele Best-Offs. Also wenn man jetzt gesagt, wenn man sagt, okay, ich habe jetzt die ganze Woche nicht können vorbeigehen, aber habe jetzt eigentlich mega Lust, um noch so einen guten Eindruck zu bekommen, dann am besten bei den Best-Offs vorbeigehen, weil dort, wie der Name sagt, sieht man Best-Offs. Also bei fantosch.ch schauen und unbedingt noch Tickets kaufen, weil, wie Jasmin gesagt hat, morgen läuft Fantosch noch.
1: Ja, genau, genau. Ist jetzt ja ab dem 1. September gewesen und dann eben morgen, 6. September, ist dann der letzte Tag. Aber es gibt es ja auch nächstes Jahr wieder, hat uns ja die Ivana Kvesic, Festivaldirektorin, vorher auch erzählt gehabt. Genau.
0: Ja, nächstes Jahr ist dann die 25. Ausgabe. Mhm. Und also ich freue mich schon.
1: Ich mich auch, ja.
0: Ich bin sehr gerne da gewesen. Was würdest du sagen, Jasmin, was ist jetzt so dein Highlight jetzt so aus dem Sendebüsschen? Wir haben jetzt noch mal so eine andere Perspektive da gehabt. Mhm. Was ist so eins von deinen Highlights gewesen?
1: Boah, also ich habe wirklich alle Gespräche, die wir hatten, so spannend gefunden. Es ist so cool, wie die Leute auch so anfangen zu strahlen, wenn sie so über ihre Arbeit oder eben so die kreative Arbeit anfangen zu erzählen.
0: Ja.
1: Was ich mega cool fand, war zum Beispiel heute, gewesen, wo das Team von To Kill a Velofahrer bei uns war. Also To Kill a Velofahrer ist eben ein Schweizer Kurzfilm, der es hier in die Wettbewerbsauswahl geschafft hat. Und wirklich sehr ein kurzer Film, also etwa 3 Minuten.
0: Mhm.
1: Ist auch ein sehr lustiger Film. Und jetzt sind sie eben das dritte bei uns beim Sendebüsli gewesen heute und haben dann eben auch die eine Figur mitgebracht, die in dem Film quasi der Protagonist ist. Also so ein Stadtplaner, der Velowege plant, die nachher eben dann doch vielleicht nicht so optimal funktionieren. Und ja, das war mega cool gewesen, einfach so wirklich, dass sie uns die Figur mitgebracht haben, wie sie erzählt haben eben. Also sie studieren an der Hochschule Luzern, studieren sie Animation und man merkt einfach mega, wie sie für das Thema brennen und das ist so cool.
0: Ja, also ich finde auch, Leidenschaft merkt man auf jeden Fall da an diesem Festival. Ich hätte auch unbedingt nochmal auf das Fokusthema zu sprechen kommen.
1: Mhm.
0: Calling Planet Earth, also so Beziehung zwischen Mensch und Natur, da haben wir verschiedene Gespräche gehabt. Es ist irgendwie auch immer wieder aufgekommen, also mit verschiedenen Menschen. Unter anderem im allerersten Gespräch, das wir hatten, gestern Nachmittag mit dem Momoko Seto von Dandelion Odyssey. Also ihr Film heisst Dandelion Odyssey, wo eben auch da in dem Fokusblock gezeigt wird. Und neben ihr hat man gemerkt, sie war so leidenschaftlich gewesen und hat auch wirklich gesagt, so, hey, Animation bietet so viele Möglichkeiten, um neue Perspektiven zu sehen, um Leute zu berühren und eben auch Sachen kritisch betrachten, gerade wenn es um jetzt in dem Fall das Thema Mensch-Natur geht, dass man eben so ein bisschen die hierarchische Struktur aufbricht und so ein bisschen, sie hat, glaube ich, von einer horizontalen Ebene geredet, dass man wirklich so ein bisschen auf Augenhöhe, wortwörtlich auf Augenhöhe kommt. In ihrem Film nimmt man nämlich so ein bisschen die Grösse von so Löwenzahnsäumchen ein und sieht dann, ja, wie diese Säumchen die Welt sehen.
1: Mhm. Es ist wirklich einfach so cool, wie viel kreative Energie das da oben ist am Fantosch. Auch zum Beispiel, wie die Leute darüber geredet haben, dass es ihnen so wichtig ist, zum Beispiel ihrer Kunst zu zeigen, dass das handgemacht ist, dass es menschengemacht ist. Mhm. Weil zum Beispiel jetzt auch im To Kill a Velofahrer, den ich vorher kurz erwähnt habe, sehen wir ja mega, dass die Figuren von Hand gemacht sind und dass die so unikat sind. Mhm. Und das ist so etwas Cooles, gerade so in einer Zeit, wo wir halt so viel immer wieder über KI hören und irgendwie Bilder, die von KI generiert werden und so. Und das ist halt in der Kreativbranche jetzt auch gerade ein grosses Thema, wo auch schon verschiedene Leute uns dazu etwas erzählt haben, also wie sie ein bisschen mit dem umgehen. Und das habe ich auch nochmal einen spannenden Einblick gefunden, weil für mich, ich habe immer gedacht, sie sehen das einfach strikt negativ und das ihnen mega Angst macht. Aber viele haben sie auch gesagt, dass sie KI auch so ein bisschen als Werkzeug können brauchen. Das habe ich irgendwie auch noch einen spannenden Einblick gefunden. So.
0: Ja, mega. Und dass man halt, also das hat zum Beispiel der Osbert Parker gesagt, der in der Jury von der Swiss Competition ist. Er hat gesagt, er wird wirklich auch das Publikum ermutigen, dem gegenüber auch offen zu sein, weil man kann es auch als Werkzeug einsetzen, aber natürlich immer auch kritisch betrachtet, weil das Handwerk von der Animation einfach, also es macht so viel, wenn man wirklich sieht, dass Menschen an dem geschafft haben und man richtig das Material in diesen Filmen sehen kann. Das tut ganz viel, also es macht auch einen riesen Unterschied, würde ich jetzt sagen.
1: Und wenn du jetzt zuhause zulässt und denkst, hey, was erzählen ihr da? Ich habe nichts von dem mitbekommen und ich komme nicht raus. Man kann die Podcasts dann auch bald auf kanalk.ch nachhören. Also die Interviews werden als Podcast veröffentlicht und ihr habt das nicht komplett verpasst. Ihr könnt es noch nachhören. Also einfach das zur Beruhigung.
0: Ja, auf jeden Fall. Und eben nochmal, ich sage es jetzt so das letzte Mal, man kann immer noch vorbeikommen auf fantos.ch. Steht das ganze Programm. Es gibt mega viel heute Abend noch und sonst eben morgen noch den ganzen Tag. Und dann bleibt es eigentlich wirklich einfach nur zu sagen, danke, Fantos.
1: Ja, ist ein sehr grosses Dankeschön.
0: Ein riesen Dankeschön, dass wir dafür da sind, dass wir mit all den Leuten dafür reden, die auch so offen uns gegenüber gewesen sind und so begeistert von ihrem Thema erzählt haben. Ich finde, wir haben einen richtig schönen Einblick in die Animationsfilmwelt bekommen. Also herzlichen Dank von unserer Seite.
1: Ja, das ist wirklich mega cool, dass Kanal K da so ein Bestandteil sein von dem Festival, weil ja, es ist wirklich so cool, was man da alles so kann erleben und mitbekommen und einfach eben sich mit diesen Leuten austauschen und die ganzen Filme anschauen und es ist wirklich einfach ein super cooles Festival, sagen wir es, wie es ist.
0: Ja, und wenn du jetzt gleich eben noch nicht genug vom Fantos hast, heute Abend am 9 Uhr läuft auf Kanal K ein Fantos Special und zwar das Live-Magazin mit dem Leo Niesner. Oder man kommt halt da auf Baden vorbei.
1: Genau, das ist natürlich auch immer eine Option. Ja.
0: Genau. Und dann am 7. also wir müssen uns jetzt wirklich gerade verabschieden, läuft Kompass für Netres sur l'Afrique als nächstes da auf Kanal K. Mein Name ist Laura Minder.
1: Und mein Name ist Jasmin Reiner.
0: Danke vielmals, Jasmin. Hast du die zwei Tage mit mir hier verbracht? Ich habe mega viel Spass gehabt.
1: Ja, ich auch. Also es ist wirklich super cool gewesen und ja, ich freue mich eigentlich auch schon aufs nächste Fantos.
0: Gell? Ja. Nächstes Jahr sind wir wieder dabei.
1: Ja, danke vielmals, hast auch du die Heimat zugelassen und ja,
0: tschüss.
2: Heimrissoir, Werk 8 Jahre. La vida es bella. Kompass.

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1: Ja, so tönt es momentan in den Kinos in Baden noch bis zum Sonntagabend. Das Fantosch Animationsfilmfestival hat gestartet und ist in vollem Gang eines der wichtigsten Festivals überhaupt vom Animationsfilm. Wir sind dabei und ich habe einen Haufen Interviews, Eindrücke auch vom Fantosch mit ein paar Tipps, was man also kann schauen kann oder was man hätte können auch schauen und natürlich auch Musik, die dazu passt. Entweder Live-Sounds von der Band, die am Eröffnungsabend gespielt haben, I Can You, aber auch andere filmische Musiksättige, die man sehr gut für Animationsfilme könnte brauchen. Da habe ich auch Live-Aufnahmen mitgebracht. Das heisst ja unser Magazin am Samstagabend namens Live. Mein Name DJ Leo, Playlists Leo Swiss Radio auf Instagram und Facebook. Schön hast du eingeschaltet und legen wir doch gerade los mit einem Titel, der so schön frech ist und gut zu einem Fantosch-Special passt. Kleenex und Lilliput mit Hitchhike. Da gehen wir zurück in die Schweizer.

Kleenex Lilliput mit Hitchhike 1993 übrigens auch auf Vinyl erschienen. Ja, es ist viel los in Sachen Animationsfilm. Momentan trifft sich die halbe Welt in Baden. Und einerseits FilmemacherInnen, aber auch alle, die in der Filmindustrie, der Animationsfilmindustrie mitarbeiten. Aber sehr viele Kulturinteressierte und BesucherInnen, kreuz und quer natürlich auch, in den Kinos von Baden. Das Fatosch Animationsfilmfestival ist in vollem Gang. Insgesamt hat die Jury die schöne Aufgabe gehabt, 3173 Filme auszulesen, die sie eine gewisse Selektion daraus eben vorzeigen am Festival. Eine unglaubliche Menge, das gibt sehr viel zu tun. 101 animierte Kurzfilme sind am Schluss ausgewählt worden und in den verschiedenen Programmen zu sehen. Und ganz wichtig sind natürlich auch immer die Wettbewerbsprogramme. Es gibt Swiss Competitions, das sind die, wo dann wirklich auch Schweizer Filme machen, die ausgezeichnet werden im Animationsfilm. Und es gibt natürlich auch die internationalen Wettbewerbe. Auch die sind sehr, sehr ein zentraler Punkt am Animationsfilmfestival Fantosch. Aber es hat noch mehr, es hat auch einen Schwerpunkt. Dazu nach einem Titel, wo ich die Melodie vom Trailer, wo ich vor jedem Filmprogramm in Baden läuft am Fantosch, wo ich die zum ersten Mal gehört habe, und ich fand, ja gut, also dann müssen wir auch die Young Gods einspielen mit einem Titel, der von ihnen nicht ganz so bekannt ist. Ein wunderbares Instrumental Lointain. Und das hat ja ein bisschen etwas von dem Mut, von dem Fantosch-Trailer. Ist aber natürlich viel, viel älter.

0: So wunderbar chillige Sounds da hier von den Young Gods aus der Mitte von den 90er Jahren. Übrigens stammt der Titel Lauten auf dem Album Only Heaven ist er dann auch erschienen. CH-Block und Live-Spezial heute mit den Young Gods. Und die hören wir dann auch später, wenn die Zeit noch langt, mit einem weiteren Track. Aber vor allem haben wir heute auch das Fantosch Animationsfilmfestival, das ganz im Zentrum steht. Jane Mumford hat an der Eröffnungsfeier am Dienstagabend ein bisschen verraten und was es mit dem Programm zum Beispiel Calling Mother Earth auf sich hat. Und die Bühne in dem grossen Saal von der Trafo-Hallen in Baden, die war gespickt mit einem Haufen Plastik, sehr kunstvoll eingepackt, sie selber als Fisch verkleidet.
1: Eine Woche zum Sinieren, Reflektieren und vielleicht auch zusammen Ideen spinnen. Es gibt neben den wunderbaren Filmprogrammen nämlich auch sehr viel zum Miteinander diskutieren. Es gibt Artist Talks, Master Talks, ein Animation Quiz morgen Abend im Royal, Spezialprogramme und Fokusthemen. Aber mehr dazu später. Zuerst noch ganz kurz ein Dankeschön für den Apéro. Falls ihr am Apéro wart und nicht direkt reinstressen musstet, der wurde kreiert von der Organisation Wertstätte. Also nicht Werkstätte, sondern Wertstätte. Und Wertstätte hat Wertschöpfung zum Ziel. Lebensmittelverschwendung zu reduzieren und Menschen unterstützen, die von Armut und Einsamkeit betroffen sind.
0: Und dazu hat es an dem Apéro eben vor allem sehr feine vegetarische und vegane Snack gegeben, zum Beispiel so geröllte Pflaumen, die sehr gut gewesen sind, Eier mit ein bisschen Mayonnaise drauf. 9000 Eier haben sie gerettet, zum Beispiel vor dem Abfall, hat dann nachher die eine Organisatorin von dieser Anti-Food Waste Company eben auch erzählt. Und wenn man da ein bisschen am Apéro war, hat man mit viel Freude natürlich genau das gegessen und genossen und hat auch einen Hintergrund gehabt, wo er zeigt, dass das am Animationsfilmfestival Fantosch extrem wichtig ist. Tja, und es hat auch Musik gegeben, und zwar von Ikan Hugh. Sie haben durch den Abend geführt, am Dienstag, der Eröffnungsabend, wo auch musikalisch ist untermalt worden, und sie sind passend so zum ganzen Bühnendeko mit dem vielen Plastik und den vielen kunstvollen Farben eben auch von Natur aus schon sehr kunstvoll angelegt, sehr farbig angelegt. Übrigens am 17. Oktober Plattentaufe im Salzhaus Winterthur auf der neuen Platte von Ikan Hugh. Und wie das tönt hat, da lassen wir jetzt in das Konzert rein. Einen kurzen Ausschnitt. Das zweite auf der Bühne hat sehr gut gepasst. Am Animationsfilmfestival Fantosch im Baden ist die Aufnahme entstanden.

Ich kann Hugh auf der Bühne vom Animationsfilmfestival Fantosch, der Eröffnungsveranstaltung am Dienstagabend im Baden. Und da haben wir eben sehr viel erfahren, auch über das Programm vom Festival und zum Beispiel eben auch über die Bühnengestaltung, die ganz im Zeichen von einem der beiden Hauptthemen

0: Vaters. Tja, und Calling Mother Earth, das ist auch ein wichtiges Thema gewesen, eins von den beiden zentralen Themen bei Phantos 2026. Es geht nämlich um die Art und Weise, wie wir mit der Natur umgehen, wie wir unsere Lebensgrundlagen zerstören und auch darum, ob sich der Mensch eben manchmal über die Natur stellt. Entsprechend ist auch die Bühne mit sehr viel Plastik und Farben eingekleidet gewesen und Jane Mumford, wo das Programm geführt hat, hat ein bisschen erklärt, was es mit dieser Bühne auf sich hat.
1: Wir haben verschiedene korallenartige Gestelle, die aus recyceltem Kunstmaterial hergestellt sind. Unsere Band sieht verwechselnd ähnlich aus wie ein Box Jellyfish. Weiß jemand, wie Box Jellyfish auf Deutsch heißt? Weil jetzt fällt es mir gerade nicht ein. Diese Feuerquallen sind Feuerquallen mit den ganz langen Tentakeln. Und ich selber bin ein Fisch. Also ein Sternzeichen. Hey, passt perfekt. Haben wir Fische im Raum? Habt ihr gemerkt, wie freudig Fische auf diese Frage reagieren? Wir lieben Sternzeichen, offensichtlich. So, und in den Visuals, die ihr heute Abend auf dem Screen haben werden, ist eine Animation von einem Unterwasser-Rundgang durch ein steiniges Korallenriff mit verschiedenen leuchtenden Elementen drin. Und dieses ganze Thema kommt nicht von irgendwoher, nein, es kommt vom Titel von dieser Ausgabe von Phantosh. Das heißt Calling Planet Earth. Ein Anruf an den Planeten Erde. Aber was für ein Anruf ist es genau? Ist es ein Hilferuf? Calling Planet Earth, please help. Oder ist es bereits ein Notruf? Calling Planet Earth, are you okay? Dieser Sommer war geprägt von Hitzewelle nach Hitzewelle. Und dass es immer wärmer wird, wissen wir schon seit 1970. 50 Jahre Information. Und der technologische Fortschritt scheint sich lieber den Mars-Sonden und künstlicher Intelligenz zu widmen, als den Problemen vor Ort. Und darum sind wir heute an einen Ort gegangen, wo die Veränderungen viel langsamer von sich gehen. Tausende Meilen unter dem Meer. Wir sind herabgesunken heute und ihr sinkt jetzt gerade mit uns hinab. Wir lassen uns fallen wie eine Spinne, die aus dem Fenster fliegt und driften ganz langsam runter in das kühle Unbekannte.
0: Eine sehr schöne Einleitung zum Thema Calling Mother Earth. Und da gibt es einen ganzen Haufen auch Filmprogramm im Phantosh Festival-Programm. Hat es ganzen Haufen auch thematische Sachen und Diskussionen dürfen auch nicht fehlen. So, und jetzt habe ich natürlich einen passenden Live-Track da dazu. Und zwar vom diesjährigen Festival One of a Million in Baden. Das ist ja auch ein Festival, wo wir regelmäßig unterwegs sind mit unseren Radios und Live-Übertragungen machen. Mia Florina Häberli, Teil von der Band One Sentence Supervisor, hat nämlich ein grosses Aquarium aufgebaut im Kindermuseum unten in Baden und hat dort im Februar ein Mikrofon und ganz verschiedene Klangzeuge eingetaucht und hat so auf diese Art und Weise wollen zeigen, wie es eben tönt unter Wasser und was wir eigentlich alles kaputt machen. Sehr ambiente Klänge, wie man jetzt hier hört. Die sind ja zum Teil sehr leislich und fein. Da ein Ausschnitt aus dem Konzert.

0: ein paar Takte von der Florina Mia Häberli und ihrem fast schon ein bisschen industrial angehauchten Sound, wo sie gemacht hat und wo sie gespielt hat. Und zwar am One of a Million Festival in Baden. Passt natürlich so zum Thema Wassermeer, wo wir vorher auch gehört haben, in der Ansprache vom Fantosch Animationsfilm Festival. Da ist wieder der Trailer, die Melodie vom Fantosch. Von jedem Filmprogramm läuft sie. Tja, natürlich ist auch die Kuratorin von dem grossen Programm Calling Mother Earth von der Jane Mumford auf die Bühne geholt worden am Eröffnungsabend. Und da lassen wir auch rein, was sie uns hat erzählt.
1: Wir haben jetzt die KuratorInnen eingeladen, um auf der Bühne mit uns darüber zu sprechen. Bitte heißt sie herzlich willkommen. Ich beschreibe sie zuerst kurz. Die eine Person hat einen blauen Einteiler an und einen Hut, der aussieht wie der Kopf eines Eisbärs. Yes. Und weiße Sneaker. Und die andere Person hat ein checkered Shirt, ein kariertes Hemd und Jeans und sportliche Schuhe und ein sehr schönes Conch Shell Armband. Did you know about the ocean? Excellent. Bitte heißt Sie ganz herzlich willkommen, Maya Gehrig und Johanna Nassif.

0: mit einer Frage an Maya Gehrig, das ist die Person mit dem Eisbärhut.
1: Voilà.
0: Natürlich. Du hast Calling Planet Earth kuratiert, die Sektion von diesem Festival. Und zwei Programme, finde ich, haben wirklich einen super Namen. Ein Programm heißt 105.600 Frames of Splitting. Und das andere heißt 98.856 Frames of Bonding. Was möchtest du mit diesen Gegenteilen uns teilen?
1: Also zuerst bin ich dir sehr dankbar, dass du die Zahlen schon genannt hast.
0: Du kannst auch hier nachlesen.
1: Nein, das ist okay. Also das Splitting-Programm, das zeigt eigentlich mehr diese Wegbewegung von der Natur. Ich habe mir dann überlegt, als ich angefragt wurde, was heißt das, wenn wir ein Programm über die Natur machen, betonen wir dann nicht, dass wir nicht ein Teil der Natur sind. Und dann habe ich diese Filme, die ich mag, die diesem Thema nahe sind, zusammengesucht und habe gedacht, eigentlich ist das interessant. Die einen beschäftigen sich mehr mit dieser Distanz zur Natur, mit unseren zivilisierten Lebensweisen, die uns eigentlich davon, von der Natur entfernt. Und das ist ja, in Teilen auch dystopisch. Und in diesem Programm werden aber auch in der Dystopie halt erste Lieben und Coming-of-Age-Geschichten erzählt. Also es ist nicht nur dark. Und im anderen Programm, auf Bonding, geht es darum, eigentlich mit den Möglichkeiten der Animation wieder mit der Natur in Verbindung zu kommen. Also jemand versucht zum Beispiel, die Sprache der Vögel zu transkribieren in eigenen Zeichen vom Telefonbeantworter aus. Also die da called quasi Planet Earth, den Filmschaffenden. Und ich habe dann einfach die ganzen Frames zusammengezählt und gedacht, ja, wir machen das einfach Frame für Frame, Step für Step, weg und wieder zurück.
2: Also ein spannendes Programm, Calling Mother Earth. Und was es jedem Film natürlich braucht, ist Raum. Grauzone haben das in den 80er Jahren besungen.

0: Angst. Angst.
1: Angst. 1998, es sind die sogenannten Sunrise Tapes mit alten Aufnahmen von Grauzone wieder veröffentlicht worden. Und da ist auch der Titel drauf, Raum. Ein Titel, wo man sehr gut auch als könnte für einen Animationsfilm brauchen. Und von diesen Animationsfilmen gibt es ja ganz viele. Momentan in Baden am Phantos Animationsfilmfestival noch bis am Sonntagabend in den verschiedenen Kinos. Und ein Schwerpunkt haben wir schon gehört, Calling Mother Earth. Der zweite grosse Schwerpunkt, der betrifft Filmschaffen, Animationsfilmschaffen von Ägypten. Und 1936 hat dort Frenkel Brothers einen ganz wichtigen Beitrag, einen Startschuss, eine Blaupause quasi geleistet. Sie haben nämlich einen ersten animierten Cartoon von Ägypten und ja, von Asien überhaupt rausgebracht. Und Misch Effendi hat er geheissen. Ein Programm mit ägyptischen Animationsfilmen aus dem Nahen Osten auch hören wir dort und sieht man auch am Animationsfilmfestival Phantos. Da hat es ein sehr spannendes Programm dazu. Tja, und ich habe natürlich auch Filmemacherinnen getroffen. Eröffnungsapero am Phantos Festival. Da trifft man schon die ersten Filmemacherinnen. Hier am gleichen Tisch, bei mir sind zwei, die die Filme hast du gesehen im Phantos Animationsfilmfestival.
2: Ja, hallo, ich bin Tanja und mein Film läuft hier im Swiss Competition und er heisst Sensual. Und es ist mein Abschlussfilm von der Filmakademie Baden-Württemberg.
3: Hallo, ich bin Zara und ich bin Teil vom Aggregatstudio und hier im Festival läuft in der Kids Competition mein Film EXO-EXO.
1: Ihr seid zwei sehr aktive Schweizer Animationsfilmerinnen, finde ich spannend. Ich habe in der letzten Sendung gesagt, der Schweizer Animationsfilm hat, wenn man zurückschaut, in den letzten Jahren extrem zugeleitet. Wie nehmt ihr beide als Filmemacherinnen das wahr?
2: Boah, ja, ich muss sagen, ich bin gar nicht so krass in der Schweizer Animationsszene tätig, sondern eher, weil ich dann in Stuttgart, also ich habe schon auch in Luzern studiert, aber nachher lange in Stuttgart und darum bin ich mehr so Stuttgart-Umgebung und Deutschland vor allem drin. Darum kann ich da glaube ich gar nicht so viel dazu sagen.
1: Aber in Deutschland läuft ja auch einiges in Sachen Animationsfilme. Das ist wahrscheinlich viel grösser als in der Schweiz.
2: Voll, ja. Also in Deutschland läuft sehr viel. Und ja, also ich bin auch extra so richtig Deutschland, weil ich sehr lange das Gefühl habe, okay, es gibt einfach mehr Möglichkeiten, es gibt auch mehr Jobs und mehr Studios. Und ja, weil ich jetzt mehr wieder so richtig künstlerische Animationsfilm gegangen bin, ist es wahrscheinlich eher so für mich, dass ich selbstständig werde und nicht so in den Studios bin, aber auf jeden Fall. Ich glaube auch so, die Förderungssysteme sind ein bisschen breit gefächert. Das heisst nicht, dass es einfacher ist in Deutschland, aber vielleicht gibt es einfach ein bisschen mehr Auswahl.
1: Wie ist es bei dir? Fragen wir deine Kollegin, die ja in der Schweiz ein Studio gegründet hat, in Bern, wie du mir erzählt hast. Was war der Antrieb gewesen?
3: Ja, es war glaube ich so im letzten Studiumjahr gewesen, an HSLU Luzern, das ist die Animationsschule in der Schweiz. Da haben wir wie so gefunden, ja, jetzt werden wir nächstes Jahr so in der Wildlife vom Job suchen und Lebensunterhalt verdienen rausgespuckt. Und wie schon vorher erwähnt, ist wie die Animationsszene in der Schweiz ist nicht so viel. Also, was soll man sagen? Es hat nicht super viele Möglichkeiten angestellt, im Angestelltenverhältnis zu arbeiten, sondern schon hauptsächlich im Freelance. Und dann haben wir gefunden, zu dritt sind wir stärker als allein und haben dann so gestartet als Kollektiv und haben dann gefunden, wir hätten noch Motivation, vielleicht selber Filme zu produzieren und so im Schweizer Rahmen muss man da eine GmbH haben und darum haben wir gefunden, hey, machen wir und jetzt sind wir da voll in den Startlöchern.
1: Wir schwätzen über deinen Film auch. Zuerst aber über deinen. Du bist gerade der erste Film im ersten Schweizer Competition-Wettbewerbsprogramm.
0: Das Tanja Nuiden mit Sensuell. Und was sie es erzählt hat,
1: und was in dem Film so alles vorkommt und vor allem auch, wie sie den gemacht hat, den kunstvollen Animationsfilm, nach beantakter, sehr filmischer Musik, und zwar Strotter Inc., ein Industrial-Künstler und Dark-Ambient-Künstler, der 2010 im Bacillus in Zürich gespielt hat. Er hatte einen Plattenspieler, dort waren Mikrofone drauf und Kleberli und irgendwelche Kartonteile drauf montiert, und irgendein Tonabnehmer ist über all den Krümpel drüber gesaust und hat dann sättige Klänge da erzeugt. Passt natürlich in eine Sendung rund um Animationsfilmfestival und CH-Block Live-Spezial Strotter Inst. Das war natürlich ein Schweizer Künstler, passend zu dieser Sendung.

0: Das ist ein Strotter-Inst im Bacillus in Zürich. Auf der Bühne gestanden. Respektive hinter seinen vielen Computer- und Klangzeugen wie einen umgebauten Plattenspieler 2010 passt sehr gut innen in seine Sendung rund ums Animationsfilmfestival Fantosch. Und ich habe mit zwei Filmemacherinnen geredet, der Tanja Nuiten, sie hat Sensuel, einen vierminütigen Animationsfilm im Schweizer Wettbewerbsprogramm mit denen gehabt, und Sarah Binz von der Aggregate Studios. Und das ist ein neues Berner Kollektiv, das Filme produziert, Animationsfilme. Und wie gesagt, so ist sie dann auch im Programm für Kids vertreten.
1: Wovon erzählt Sensuel?
2: Sensuel ist eigentlich so sehr persönliche Geschichte. Oder es ist nicht einmal so eine Geschichte, sondern es ist so eine Reise durch verschiedene Gefühle vom Vorspiel und von der Nähe mit jemandem. Und alle diese sehr intimen Gefühle werden mit verschiedenen Tieren so wie in einer Metapher erzählt oder dargestellt. Und ich glaube, das Spezielle an meinem Film ist so, dass er nicht wirklich eine Geschichte hat, so einen Plotpoint, sondern es ist mehr so eine rote Linie und er hat eine Steigerung und es ist mehr so eine visuelle Reise oder ein visuelles Erlebnis.
1: Die Technik, die du angewandt hast?
2: Ja, Technik ist auch was Spezielles. Ich habe den Film mit Aquarell gemalt. Also ich habe ihn zuerst digital animiert mit so Outlines, also nur den Strich, und dann habe ich es ausgedruckt und 900 Bilder mit Aquarell gemalt.
1: Das ist ein unglaublicher Aufwand. Wie lange hat man denn für so einen Film?
2: Ja, lang. Also ich habe 2,5 Jahre während dem Studium daran gearbeitet und nachher noch ein halbes Jahr danach, weil der ganze Film ist so wie zu einem multimedialen Projekt entstanden, wo man dann so sagt, so, ja, das gibt einen Film, es gibt die 900 Aquarell-Originalgemälde eigentlich, und dann, um das nochmal so ein bisschen zu aufbrechen, die kleinen Bilder, habe ich nochmal ein halbes Jahr nachher noch so grossformatige Bilder gemalt.
1: Ein absoluter Wahnsinn eigentlich, eine grossartige Arbeit. Wie lange ist es geworden?
2: Nur 4 Minuten.
1: 2,5 Jahre, wenn man 4 Minuten schafft, das ist eben das Schöne an dieser Kunstform, ich sage dem bewusst Kunstform. Das habe ich eh schon mal eine Filmemacherin fragen. Wenn jetzt der Film zum ersten Mal gezeigt wird, so an der grossen Leinwand, an dem wichtigsten Animationsfilmfestival von der Schweiz, also gar europaweit, darf man mittlerweile sagen, was geht einem da durch den Kopf? Ist man da nervös am Tag vorher?
2: Ja, nein, also ich bin am liebsten nicht den Tag vorher nervös, sondern eher so während dem Film. Ich bin auch nicht kurz bevor der Film anfängt nervös, sondern erst wenn er dann anfängt, denke ich so, oh mein Gott, das ist jetzt meine. Und dann, ja, denkt man halt so, ja, wie reagiert das Publikum und wie wird nachher die Fragerunde? Meistens hat man ja nachher noch ein Q&A. Und das ist eigentlich schon spannend, aber also auch macht schon Spass.
1: Ja. Sieht man denn den Film im Vorprogramm auch, wenn du schaffst, einmal so für eine grosse Leinwand?
2: Ja, also an der Filmakademie haben wir ein eigenes Kino von der Schule und dort geht man den regelmäßig testen. Und also ich glaube, die Filmakademie ist halt eine sehr grosse Filmuni und dort hat man ein bisschen den Luxus, wo man das machen kann. Von dem her habe ich ihn jetzt schon ein paar Mal grösser gesehen, aber natürlich, ich glaube, am Fantosch ist die Leinwand schon noch mal grösser.
0: Tja, und auch der Ton ist natürlich im Kino dann wahnsinnig viel besser, so mit der Surround-Anlage. Und da kann man dann so einen Film gerade nochmal ganz anders geniessen. Und dann entfaltet natürlich auch ganz einen anderen Sog, der einen innen nimmt.

0: IKANU am Animationsfilmfestival Fondosch an der Eröffnungsveranstaltung. Und eben dort trifft man dann auch wirklich Filmemacherinnen. Spannendes Gespräch, das ich mit ihnen geführt habe, mit der Tanja Newton und mit der Sarah Binz. Beide haben Film gezeigt im Programm vom Animationsfilmfestival. Und da sieht man, sieht man ein bisschen hinter die Kulissen, und das finde ich eben auch immer spannend an so einem Festival. Sarah Binz zum Beispiel ist Teil vom Team vom Aggregatstudio, ein Filmstudio in Bern, das sie aufgebaut haben für Animationsfilme und mit dem Film «Xoxo» vertreten im Kinderfilmprogramm. Mit dir, du hast einen Film, der für Kinder ist im Kids-Programm, spielt auch eine grosse Rolle am Fantosch. Erzähl mal von dem Film.
1: Ja, das ist ein bisschen eine lustige Sache, weil für mich war die Motivation eigentlich, wie soll man sagen, Filme machen, also Animationsfilme machen, es dauert einfach lang. Und bis man am Schluss ein Resultat hat, das man vom Publikum zeigen kann, dauert es einfach ewig. Und das ist halt unter anderem im Alltag auch ein bisschen frustrierend, wenn man so lange daran arbeitet und wie irgendwie nicht kann, etwas zeigen kann. Und dann haben wir eine Challenge gemacht. In einer kleinen lokalen Ausstellung wollte ich wie all meine Frames ausstellen. Ich habe einen Monat Zeit, ich mache jetzt einfach das, was ich in einem Monat machen kann. Das war die Challenge. Und dann habe ich gefunden, ich will auch nicht wie etwas wie den Kopf zerbrechen, dass es wie mega eine Story muss haben, die eben die Welt bewegt, sondern es soll einfach Spass haben. Und auch beim Zuschauen soll es einfach Spass haben. Und finde ich so, hey, das hat mich zum Schmunzeln gebracht. Das war meine Motivation. Und mit dem bin ich in die Stadt Bern rumgelaufen und habe mit der Kamera verschiedene Szenen in der Stadt gefilmt. Die haben abgebrochen auf 8 Bilder pro Sekunde. Alle ausgedruckt in ganz kleine so Rämli eigentlich wie ausgeschnitten und dann mit Tippex einfach drüber animiert. Ohne Leuchtbild, ohne nichts, sondern einfach gemacht. Und dann habe ich wie mit den Szenen, die passiert, und meinem Stift so gesprochen, so, hey, was könnte jetzt hier eigentlich passieren? Und dann sind plötzlich so verschiedene Szenen, sind so Wesen daheim gewesen. Und eigentlich sind es kleine Wesen, die Bern besuchen und so ein bisschen in den Alltag so ein bisschen reinpushen. Und zum Beispiel hast du so kleine Vögel, die auf Tauben reiten und wo jemand mit anderem Kaffeepause macht. Und ja, das ist dann entstanden. Und am Schluss ist wie eigentlich mit der Musik von einem Musiker, der eine Webseite hat gemacht hat, die Mobi Gratis heisst, habe ich wie dort Musik brauchen, weil es so für Kulturzwecke eigentlich gedacht ist. Und so ist innerhalb eines Monats ein Film entstanden. Und ich habe gefunden, hey, wir können es ja versuchen, mal auch in ein Festival einzureichen. Und wie es aussieht, freue mich mega, dass ich mit den Kindern darf, wie das zusammen erleben und das erste Mal in so gross dürfen zu sehen, den Film.
0: Und die Filme, also die kann man wahrscheinlich dann erst früher oder später vielleicht einmal auf YouTube oder so, auf Vimeo zeigen und sehen, weil viele von diesen Animationsfilmen werden ja nach den Festivals irgendwie auch veröffentlicht oder sind halt dann wirklich an diesen Animationsfilmfestivals in den Programmen zu sehen. Fantosch zum Punkt CH zum Beispiel, Tanja Newton und Sarah Binz, wir haben die beiden Filmemacherinnen kennengelernt.

0: für ein Fest, das ist natürlich auch der Animationsfilmfestival in Badensfahrt. Da ist ein richtiges Fest vom Animationsfilm. Und jemanden müssen wir natürlich schon heute auch noch zu Wort kommen lassen.
1: Hallo zusammen, ich bin Ivana Kvesic, ich bin Festivalleiterin von Fantos, vom Internationalen Animationsfilmfestival in Baden. Und ich freue mich auf die Radioshow mit dem Leo.
0: Und Ivana Kvesic ist natürlich auch auf die Bühne geholt worden an der Öffnungsveranstaltung und hat so ihre Lieblingsfilme kundgetan.
1: Also ganz ehrlich, dass es jetzt einfach mal startet. Nach diesem Hitzesommer, unser Büro war konstant über 30 Grad heiß, mit teils frittierten Gehirnen, können wir echt stolz darauf sein, was wir jetzt alles auf die Beine gestellt haben. Ich habe drei persönliche Highlights. Eins ist unser neues Format, das Artist Cooking Cake, ein Pendant zum Artist Brunch, wo Langfilmschaffende zu Wort kommen und wo wir noch mehr Begegnung und Raum haben für Austausch. Das andere ist, dass mein persönliches Highlight seit letztes Jahr ist die Midnight Snack Reihe und von dort kommt auch der Name von Calling Planet Earth, weil wir zeigen am Freitagabend, ich muss kurz spicken, ihr werdet es jetzt wissen, wieso. The Video Synthesizer, Exploring a Lost History of Electronic Animation. Dieses Programm habe ich gesehen am Doc Leipzig und ich war so geflasht und dachte, ich muss das auch hier zeigen. Und dort wird das Lied von Sun Ra, Calling Planet Earth, gezeigt. Diejenigen, die heute das Kurzfilmprogramm sehen werden, kommen in den Genuss davon.
0: Ein schönes Schlusswort. Und damals, am Dienstag, war das natürlich ein Anfangswort von der Ivana Kvesic, Festivaldirektorin vom Animationsfilmfestival Fantos in Baden. Und wir haben jetzt auch die passende Musik dazu. Und zwar im CA-Block und Live-Spezial. Schweizer Legenden in Sachen elektronischer Musik ist auch sehr passend für irgendwelche Filme natürlich. Djangads Live. Playlists Leo Swiss Radio auf Instagram und Facebook.

jetzt live aus dem Jahr 2000. Paleo Festival sind sie dort gewesen. Sehr filmische Musik, die sehr gut in die Sendung passt. Auf die Elfi übernimmt mein Kollege Sebi Jäcklin. Und hat seine Sendung Anders, wo von Black Metal über Progressive Rock und Experimental Pop bis an zu irgendwelchen Experimenten alles zu hören ist. Passt natürlich jetzt auch sehr gut an den Abend rein, weil musikalisch habe ich extra ein bisschen Musik ausgewählt gehabt, wo natürlich so zum Fantosch Animationsfilm Festival passt und wo es ein bisschen filmischen Charakter hat, eben wie da die Young Gods im Hintergrund. Und apropos Fotos, das kannst du noch schauen. Film noch bis am Sonntagabend. Also morgen ist noch eine Möglichkeit, ein Fotos zu geniessen. Wir hören uns wieder, wenn du Lust hast, Montagabend zu der Sendung Indie Block. Neue Musik aus aller Welt, Indie Metal, Alternative Punk, Drum and Bass, Britpop, alles Mögliche. Und eine Live-Session mit Milia, Singer-Songwriterin, wo, das passt jetzt auch nicht sehr gut an, hören wir auch noch, weil das Fantos in Baden ist, das Animationsfilmfestival, aus Konzert von Milia haben wir in Baden in der Villa Baveri aufgenommen im Frühling. Und übrigens am Montag auf die 11 Uhr am Abend eine Stunde lang Rockabilly und Rock'n'Roll im Rock'n'Roll-Train. Aber für all das gibt es natürlich die Webseite Leo Swiss Radio auf Instagram und Facebook. Ein paar Tage noch vor Milia, also jetzt aus der Villa Boveri, so als kleine Einstimmung. Und dann übernimmt mein Kollege, der Sebi Jäcklin. Viel Spass!

Ach, Harry. Das, was jetzt der Ambrosius da rausnimmt, das ist ein Hang zu Berndeutsch Hand. Tatsächlich heisst das so, weil man es mit der Hang spielt. Das haben Berner erfunden, das Instrument. Das sind umgekehrte so Steel Drums eigentlich. Und dann hat man es natürlich nachgebaut und dann darf man dem nicht mehr Hang sagen, wenn es jetzt von Bern kommt, darum heisst es Handpan.

Vielen Dank. Wir haben gemerkt, wir sind noch ein bisschen auf Brasilien gereist. Es freut mich umso mehr, dass unsere alte portugiesische Lehrerin, also besser gesagt nicht unsere alte, sondern unsere vor langen Jahren portugiesische Lehrerin heute auch da ist. Wir kommen zu unserem letzten Song.

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Surfen geht, ist einer von ihren grössten Hits gewesen. Surfen und Strand sind in den ersten Jahren regelmässig auftauchende Themen in den Songs von dieser Band gewesen. Aber Kopf, von wem rede ich eigentlich? Ja, dank von den Beach Boys. Die Beach Boys, das ist eine Band, die in den 60ern ihre grosse Zeit hatte. Ihre fröhliche Surfrock-Musik hat sie gross gemacht. Doch in den späten 60er Jahren ist ihre Musik experimentierfreudiger geworden. Wir haben es heute mit den Beach Boys und mit Bands, die ähnlich getönt haben. Außerdem werfen wir einen Blick auf andere Bands, die Jahre später Musik gemacht haben, die von den Beach Boys inspiriert worden sind. Willkommen zu Anders, Episode 3, Beach Boys und Verwandte. Am Mikrofon ist der Sebi. Wer sind eigentlich genau die Beach Boys? Die Beach Boys, das ist eine amerikanische Rockband, die 1961 gegründet worden ist. Die Gründungsmitglieder sind der Carl, der Dennis und der Brian Wilson gewesen. Drei Brüder. Und dann war da noch der Michael Love dabei gewesen, der Cousin sowie der Alan Jardine, ein Schulkollege. Der Manager, der im Hintergrund jahrelang die Strippe gezogen hat, das ist der Mary Wilson gewesen, der Vater von Carl, Dennis und Brian. Und der Brian, er ist das bekannteste Gesicht von den Beach Boys. Man kann sagen, dass er ein Stück weit der Bandchef gewesen ist und öfters auch der Hauptsongschreiber. Zwischen 1962 und 1965 haben die Beach Boys sage und schreibe 10 Alben herausgebracht. Unter diesen 10 Alben ein Weihnachtsalbum und ein Coveralbum, also ein Album, wo nur Lieder von anderen Bands gespielt worden sind. In der Musik der Beach Boys ist es in den ersten Jahren hauptsächlich ums Surfen im Wasser gegangen. Um Frauen, um den Sommer, um Autos, um den Spass und ums Leben in Kalifornien und ähnliche Themen. Das ist jetzt alles nicht so besonders spannend, mag man jetzt sagen. Für die Band sind das aber alles sehr erfolgreiche Alben gewesen. Wie hat das damals eigentlich alles so getönt? Hören wir doch einfach mal in einen Song All Summer Long vom gleichnamigen Album aus dem Jahr 1964.

Das sind Beach Boys mit All Summer Long aus dem Jahr 1964. 1965 hat Brian Wilson, der Bandchef und man kann sagen auch ein Stück weit der Hauptsongwriter von den Beach Boys, gefunden, dass es irgendwann einmal gut ist mit Songs über kalifornischen Lebensstil, Frauen, Surfen oder Autos. Er hat der ganzen Welt zeigen, was er drauf hat. Inspiriert von den Beatles, von ihrem Album

Rubber Soul hat er wollen zeigen, dass er auch gute Songs kann schreiben. Er hat wollen besser sein als die Beatles. Pet Sounds ist erschienen. Es ist ein Album, das die Beach Boys verändert hat. Und es ist ein Album, das die Musikszene auf der ganzen Welt verändert hat. Die Band hat auf diesem Album nämlich auch mit ungewohnten Instrumenten geschaffen. Ihre Musik ist komplexer und anspruchsvoller geworden. Sie wollen ernst genommen werden. Das haben sie geschafft. Pet Sounds ist nicht nur ein unfassbar geiles Album geworden, es ist eines der besten Werke in der Geschichte der Rockmusik. Und das ist eine Tatsache. Es gilt tatsächlich als eines der besten Alben in der Geschichte der Rockmusik. Die Beach Boys haben es geschafft. Und verdammt, es ist so schwer, aus diesem wunderbaren Album nur so wenige Songs rauszupicken. Ich liebe das Werk selber über alles, aber 3 Songs müssen für diesen Moment lange. Da kommen die 3 absolut brillanten Songs «That's Not Me», «Don't Talk», «Put Your Head on My Shoulder» und das total entspannte «Let's Go Away for a While».

Sommerstimmung auf Kanal K in der Sendung «Anders» am Samstagabend. Das war ein Dreierpack Beach Boys auf Kanal K. «Let's go away for a while», «Don't talk» und «That's not me». All drei Titel finden sich auf dem Kultalbum «Pet Sounds» von den Beach Boys aus 1966. Nach dem Album «Pet Sounds» hat Brian Wilson, der Songwriter und Bandchef der Band, «Pet Sounds» toppen. Er hat mit dem Album «Smile» das grösste Album überhaupt rausbringen. Er hat sich dann auch noch selber massiv unter Druck gesetzt, denn nachdem die Beatles ihr Album «Revolver» rausgebracht hat, hat er vor ihnen das nächste Beach Boys Album rausbringen. Doch er ist gescheitert. Die Beatles sind zudem schneller gewesen. «Sgt. Pepper's Lonely Hearts Club Band» ist rausgekommen. Der Brian Wilson war zu diesem Zeitpunkt noch nie mit seinem Plan für das Album «Smile». Und er hat einfach keinen roten Faden finden. Schlussendlich hat er aufgegeben, er hat gefunden, «Sgt. Pepper's Lonely Hearts Club Band» von den Beatles ist nicht zu schlagen. Die Beach Boys haben dann 1967 das Album «Smiley Smile» rausgebracht. Auf dem Album finden sich diverse Titel, die eigentlich für das Album «Smile» gedacht gewesen wären. Die Titel sind für «Smiley Smile» teils ein bisschen umgeschrieben worden. Es ist ein sehr gewöhnungsbedürftiges Album. Man findet Titel, die richtig gut anfangen, aber wenn man es hört, versteht man nicht so recht, was jetzt genau das soll. Lieder, die wie Demos tönen, unausgereift und ohne Höhepunkt. Es gibt dann aber auf «Smiley Smile» auch ein paar interessante Titel, die die Beach Boys von einer experimentellen Seite zeigen. Songs, die auf ihre Art Charme haben und gleichzeitig sind sie trotzdem experimentell. Zum Beispiel bei «Fall Breaks» and «Back to Winter» – «Woody Woodpecker Symphony». Es ist ein experimentell wirkender Titel. Er tönt anders als ein typischer Beach Boys Song, aber genau das macht es interessant. Außerdem heisst die Sendung da ja auch «Anders», passt also gerade doppelt. Und natürlich findet sich auf dem Album auch ein Hit «Good Vibrations». Eigentlich war der Titel für das Vorgängeralbum «Pet Sounds» geplant, aber schlussendlich ist er auf «Smiley Smile» gelandet. Und den Titel gebe ich euch jetzt auch. «Good Vibrations», einer der bekanntesten Beach Boys Songs, aber vorher gibt es noch das experimentelle und durchaus gewöhnungsbedürftige «Fall Breaks» and «Back to Winter» – «Woody Woodpecker Symphony».

Das sind Beach Boys gewesen mit Good Vibrations und Fall Breaks and Back to Winter, Woody Woodpecker's Symphony, beides Titel auf dem Album Smiley Smile zu finden. Wir machen jetzt einen kleinen Sprung in die späten 60er, besser gesagt ins Jahr 1969. Das Album 2020 ist rausgekommen. Ich habe das Album noch gern. Es zeigt Beach Boys erneut von einer teils eher experimentelle Seite, aber die Songs sind gut. Sie tönen nicht so nach Demo-Versionen oder nach dem Versuch, die Platte einfach mit irgendetwas zu füllen, damit etwas drauf ist. Es hat diverse Titel drauf, die cool sind. Da habe ich mich nochmal für ein Dreierpack Songs entschieden. «I Went to Sleep», «Never Learn Not to Love» und «Cabin Essence». «I Went to Sleep» ist ein sehr ruhiger Titel mit einem leicht experimentellen Charakter. «Never Learn Not to Love» wiederum ist ein Song, der noch eher an die alten Beach Boys Sachen erinnert. Und «Cabin Essence»? Wow! Ich sage, es ist ein Höhepunkt auf dem Album. Auf einem Album, das im Übrigen ein ziemlicher Flop war. Der Song «Cabin Essence» ist auf der einen Seite einfach witzig. Wieso? Das hört ihr nachher. Der Song ist aber auch einfach geil, weil er einerseits so typisch nach alten Beach Boys daherkommt. Vom Aufbau her tönt er schon fast nach Prog. Psychedelic Pop wäre aber auch eine durchaus passende Schublade für das Lied. Ich würde sagen, von allen Beach Boys Songs überhaupt ist das eine von meinen liebsten überhaupt. «Cabin Essence» ist auch der letzte Titel auf dem Album 2020 von den Beach Boys.

Du hörst Kanal K mit der Sendung «Anders» mit mir, am Sebi. Bleib mit mir in Kontakt. Wie? Das findest du heraus, wenn du auf unsere Homepage gehst. kanalk.ch/sendungen/anders. Du findest dort die Möglichkeit, mich zu kontaktieren, zum Beispiel, wenn du möchtest wissen, was du vorher schon verpasst hast, oder wenn du jetzt musst gehen, damit du mich kannst fragen, hey, was ist nachher gelaufen? Bleib mit mir in Kontakt, ich würde mich freuen, von dir zu hören. Das vorher sind drei Songs von den Beach Boys, «I Went to Sleep», «Never Learn Not to Love» und «Cabin Essence». Erschienen sind die Songs 1969 auf dem Album 2020. Unser Thema heute sind Beach Boys und Verwandte. Zu den Verwandten kommen wir nachher. Zuerst finde ich, sollte man wissen, dass die Beach Boys auch in den 70er Jahren noch echt gute Musik haben können machen. Der Bandchef und eigentliche Hauptsongwriter Brian Wilson hat sich immer mehr zurückgezogen. Die restlichen Bandmitglieder mussten ran und haben auch ohne ihn geschafft, an einem neuen Album zu tüfteln und Songs zu schreiben. So ist 1971 das Album «Surf's Up» rausgekommen. Es ist nach einer längeren Periode von Flops das erfolgreichste Beach Boys Album seit Jahren gewesen. Es finden sich auch ein paar echt gute Songs drauf. Die Band war zudem auch weit weniger experimentell unterwegs gewesen, wie auf den Vorgängeralben. Und die beiden Songs, die ich euch als nächstes spiele, das sind echt gute Beispiele. «Don't Go Near the Water» und «Disney Girls». Von der Melodie her erinnern beide Songs wieder mehr an die alten Beach Boys Songs, aber mit einem leicht progressiveren Einschlag. Und das sind die letzten beiden Beach Boys Songs. Nachher haben wir sogenannte verwandte Bands von den Beach Boys. Eigentlich nicht direkt verwandte, kein Bandmitglied in diesen Bands ist wirklich verwandt mit irgendjemandem von den Beach Boys. Ihre Musik hingegen erinnert teils sehr stark an die Band.

du hörst anders. Auf Kanal K, das sind Beach Boys mit «Don't Go Near the Water» und «Disney Girls» von ihrem 1971 erschienenen Album «Surf's Up». Die Beach Boys sind mit ihrem Sound eine der bekanntesten Bands überhaupt gewesen. Wenn man an Musik von den 60er Jahren denkt, dann fallen einem neben den Beatles auch schnell mal die Beach Boys ein. Sie haben insbesondere mit ihrem fröhlichen Surfrock damals und heute aber auch andere Bands inspiriert. Eine von diesen Bands war die Band The Sunrays. Die Band hat seit den 50er Jahren unter verschiedenen Namen existiert. Unter anderem als The Renegades und The Dirt Riders. 1964 ist Murray Wilson, der Vater von drei Mitgliedern der Beach Boys, der Manager geworden von ihnen, nachdem er im gleichen Jahr bei den Beach Boys aufgrund von seinem Verhalten rausgekickt worden ist. Unter seinem Management hat sich die Band umbenannt in The Sunrays und 1965 mit dem Song «I Live for the Sun» einen kleinen Hit gelandet. In den amerikanischen Charts ist der Song bis auf Platz 51 gelandet. Besser angekommen ist er in Großbritannien und Australien. In beiden Ländern ist der Song auf Platz 20 gelandet. 1966 hat die Band im Song «Andrea» nochmal einen kleinen Hit in den USA gelandet. In der amerikanischen Hitparade ist er sogar ein bisschen besser angekommen als «I Live for the Sun». Er ist auf Platz 41 gelandet und damit der erfolgreichste Song der Band gewesen. Und ich denke, für den Moment habe ich genug gesagt. Das sind The Sunrays mit ihren beiden grössten Hits «I Live for the Sun» und «Andrea».

das sind die Sunrays gewesen. Gemein gesagt, eine Kopie von den Beach Boys. Der Manager der Band war der Murray Wilson, der Vater von drei Mitgliedern der Beach Boys. «I Live for the Sun» und «Andrea» sind die Songs, die wir gerade gehört haben. Und das sind beide Songs, die kleine Hits sind für die Band. 1966 hat die Band noch einen dritten Song herausgebracht. Er nennt sich «Still». Er hat es auch noch knapp in die amerikanische Hitparade geschafft, aber ist nur bis Platz 93 geklettert. Von insgesamt 100 Titeln. Auch 1966 ist ihr einziges Album «Andrea» rausgekommen. Die Sunrays haben außerdem ein paar Mal als Vorband der Beach Boys gespielt. 1968 hat die Band einen letzten Song veröffentlicht. Er nennt sich «Hellcats». Nachher sind sie in der Versenkung verschwunden.

0: Das sind The Sunrays gewesen, mit Still und Hellcats. Das sind die beiden letzten Songs gewesen, die die Band veröffentlicht hat. Nachher sind sie in der Versenkung verschwunden. Das war die kurze Geschichte gewesen von The Sunrays. Eine Band, die ein bisschen wie eine Kopie von den Beach Boys tönt hat, was sicher auch daran gelegen ist, dass der Mary Wilson ihr Manager gewesen ist und gleichzeitig der Vater von drei Beach Boys Mitglieder, vom Carl, Brian und Dennis Wilson. Doch man hat nicht müssen ein Mitglied von den Beach Boys haben, wo irgendwo im Hintergrund am Umwerkeln ist. Die Beach Boys haben mit ihrer Musik natürlich auch andere Bands inspiriert. Zum Beispiel die Band The First Class. 1974 haben sie einen Song veröffentlicht, der sich Beach Baby nennt. Er ist erstaunlicherweise nicht in Großbritannien auf Platz 1 der Charts gelandet. Während der Song dort auf dem 13. gelandet ist, hat die Band tatsächlich geschafft, in Kanada auf Platz 1 zu landen. Bei uns in der Schweiz ist übrigens das Lied nicht in der Hitparade gelandet. Unsere Nachbarn in Deutschland hingegen haben das Lied etwas mehr gelost als wir in der Schweiz. In den deutschen Charts ist das Lied bis auf Platz 48 geklettert. Beach Baby von The First Class tönt einerseits nach typisch eingängigem, leichtem 70er-Pop. Gleichzeitig erinnert der Song zwischendurch auch wieder sehr stark an die Beatles und natürlich an die Beach Boys. Die Melodie und der ganze Sound mit dem Orchester erinnert wieder ganz stark an die 60er. Beach Baby war der einzige Hit von der Band. Es war auch die erste Single, der erste Song, den die Band veröffentlicht hat. 1976 hat sich die Band aufgelöst. Die Mitglieder sind ihren eigenen Projekten nachgegangen, haben sich aber immer mal wieder getroffen und bis 1983 immer mal wieder Songs zusammen aufgenommen und als Single veröffentlicht. Doch wir bleiben beim Song «Beach Baby» von «The First Class». Erschienen ist der Song 1974 auf ihrem nach der Band benannten ersten Album. Wie der Song tönt, hört ihr jetzt.
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Anders, auf Kanal K hörst du gerade mit einem One-Hit-Wonder. Muss auch mal sein, oder? Da in dieser Sendung. Gerade wenn wir Sommer haben. The First Class war die Band mit ihrem Song Beach Baby. Und unser Thema heute Abend sind Beach Boys und ihre sogenannten Verwandten. Also Bands, die musikalisch beeinflusst worden sind von den Beach Boys. The First Class war eine von diesen Bands. Ihr Song Beach Baby ist 1974 rausgekommen und ihr einziger Hit gsi. Band Klaatu, das ist eine Band, mit der wir uns zu einem späteren Zeitpunkt mal intensiver beschäftigen werden. Klaatu war eine kanadische Progrock-Band, die für Aufsehen gesorgt hat, weil man sie mit den Beatles verwechselt hat. Ein Journalist von einer amerikanischen Zeitung hat geschrieben, es handle sich bei dieser Band um die Beatles. Der Grund? Die Musik von dieser Gruppe tönt tatsächlich teils sehr stark nach Beatles. Wenn man beim Gesang genau anhört, dann hat man öfters das Gefühl, dass da wirklich die Beatles am Singen sind. Die Beatles sind sicherlich ein wichtiger musikalischer Einfluss für Klaatu gewesen. Generell sind das die Beatles damals natürlich für viele gewesen. Doch nicht nur die Beatles haben sie beeinflusst, auch die Beach Boys. Das ist besonders im Song «California Jam» zu hören, ein Titel, der auf ihrem

0: Das ist Kanal K mit der Sendung «Anders». Bleib mit mir in Kontakt. Wenn du möchtest wissen, wie, dann klick dich auf kanalk.ch/sendungen und such nach «Anders». Dort findest du Möglichkeiten, wie du mich kannst kontaktieren kannst, zum Beispiel, wenn du möchtest wissen, was ich vorher schon gespielt habe. Wir haben es heute einerseits von den Beach Boys, beziehungsweise haben wir es von ihnen gehabt, und wir haben es von ihren sogenannten Verwandten. Wir haben es von Bands, die musikalisch von den Beatles beeinflusst worden sind. Das vorher war die kanadische Band Klaatu. Sie haben in den 70er eine gewisse Bekanntheit gehabt, weil ein amerikanischer Journalist in einem Artikel in einer Zeitung geschrieben hat, dass sie die Beatles sägen. Sie waren aber nicht Beatles gewesen, aber man hört den Einfluss der Beatles zum Teil sehr gut raus. Und nicht nur sie, und nicht nur von ihnen, sondern auch von den Beach Boys, sind Klaatu beeinflusst worden. Gerade vorher haben wir das beim Song «California Jam» besonders gut rausgehört. Er stammt vom Debütalbum von Klaatu 347 EST aus 1976. Doch nicht nur im Progrock hat man sich von den Beach Boys beeinflusst gefühlt. Die britische Band The Barracudas zum Beispiel, die haben eine musikalische Mischung aus Pop, Punk, Garage Rock und Surf Rock gespielt. Ja, Surf Rock. Das ist ja auch schon fast wieder etwas, was man fast sicher mit den Beach Boys in Verbindung bringt. 1980 hat die Band ihr erstes Album herausgebracht, das auf den Namen «Dropout with the Barracudas» lässt. Mit dem Song «His Last Summer» hat man einen Titel, der stark an die Beach Boys erinnert. Einerseits durch den Beat, andererseits durch die Keyboards und den mehrstimmigen Gesang. So hoch gesungen wie bei den Beach Boys wird aber nicht. «His Last Summer» von den Barracudas ist trotzdem sehr gelungen, auch weil er einerseits typische Beach Boys-Elemente mit sich bringt, andererseits ein bisschen rebellischer, dreckiger und unangepasster daherkommt.
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Kalaka. Donaugebende seit 1987. The Barracudas mit His Last Summer aus dem Jahr 1980 ist das gewesen. Du hörst anders mit dem Sebi auf Kanal K. Wir haben es heute mit Beach Boys und Bands, die musikalisch eine gewisse Ähnlichkeit haben. Bands, die von den Beach Boys beeinflusst worden sind. Ich nenne es auch gerne Verwandte von den Beach Boys. Chocolate USA, das war eine sehr interessante amerikanische Band gewesen. Ihre Musik dann schon mal ganz anders als das, was wir bisher gehört haben. Aber hey, die Sendung heisst ja nicht umsonst anders. Chocolate USA spielt eine Mischung aus Indie-Rock, Showgaze und Reprise Punk. 1992 ist ihr Album «All Jets Are Gonna Fall Today» rausgekommen. Der gleichnamige Titel von dieser Scheibe ist auch wieder so etwas, das irgendwie ein bisschen an die Beach Boys erinnert. Aber nicht so gross wie bei den bisher gespielten Songs. «All Jets Are Gonna Fall Today» ist viel düsterer, schleppender und langsamer aufgebaut. Der Beach Boys-Einfluss ist viel unterschwelliger und eher so eine Nebenbei-Angelegenheit im Hintergrund. Er fällt einem aber eher auf, wenn man nicht genau anhört. Wenn man genau anhört, dann hört man im Hintergrund das Klavier. Man hört hin und wieder, wie geklatscht wird. Das sind die Elemente, die einem auffallen, wenn man extrem genau anhört. Aber wenn man sich nicht so genau darauf konzentriert, dann hat man mehr das Gefühl, dass es ein nach Beach Boys tönt. «All Jets Are Gonna Fall Today» von Chocolate USA aus dem Jahr 1992 ist ein ganz wunderbarer Song von einem ganz wunderbaren Album aus den frühen 90er Jahren. Ich werde nie müde, diesen Song zu hören. Und das ist auch der Grund, wieso ich ihn euch heute spiele.

Kanal K mit Chocolate USA und dem Song All Jets Are Gonna Fall Today ist das gsi in der Sendung Anders in der wunderbaren Samstagnacht. Wenn du mich möchtest kontaktieren, wenn du möchtest mit mir in Kontakt bleiben, klick dich auf unsere Homepage www.kanalk.ch/sendungen. Such dort nach Anders und dann kannst du mich kontaktieren, falls du möchtest wissen, was ich heute schon alles gespielt habe oder wenn jetzt du musst gehen, damit ich dir kann sagen, was ich heute noch alles spiele. Der Titel von Chocolate USA, den wir vorher gehört haben, findet sich auf dem gleichnamigen Album All Jets Are Gonna Fall Today und ist 1992 erschienen. Leider ist das Lied bei keinem Streamingdienst zu finden. Eine kurze Suche bei den grossen Schweizer Musik-Online-Shops haben ergeben, dass die das Album nicht haben. Das ist ehrlich schade. Unser Thema heute sind Beach Boys und Verwandte. Am Anfang dieser Sendung haben wir die Beach Boys gehört. Jetzt haben wir Bands, die von ihnen beeinflusst worden sind. Chocolate USA war eine Band, die hier auch einen Einfluss mitgebracht hat, auch wenn er nicht immer gleich gut rauszuhören ist. Beatles und Beach Boys, es wäre ja eigentlich schon eine Story für sich selber, die spannend zu erzählen wäre. Die Beatles haben die Beach Boys natürlich stark beeinflusst. Der Brian Wilson, der Bandchef der Beach Boys, der hat sich teils sogar im Wettbewerb mit den Beatles gesehen. Möglicherweise war es auch umgekehrt gewesen. Doch die 60er Jahre waren nicht nur die Beatles oder die Beach Boys gewesen. Die 60er Jahre sind aus musikalischer Sicht ein hammermäßiges Jahrzehnt mit wahnsinnig viel unglaublich guter Musik gewesen. 1997 hat Andrew Gold, ein Musiker mit dem Projekt The Fraternal Order of the All, das Album Greetings from Planet Love herausgebracht. Sein Ziel mit dem Album? Eine Hommage an die Psychedelic-Szene aus den 60er Jahren. Eine Hommage an die Bands wie The Birds, The Doors, The Beatles und natürlich auch an die Beach Boys. Der Titel Love Tonight ist so ein Titel. Er wirkt ein bisschen wie unsere Zeitmaschine. Tatsächlich ist er aufgenommen worden in den späten 90er Jahren, wirkt aber, als würde er direkt aus den 60er Jahren kommen. Seine ganze Atmosphäre und der ganze Vibe erinnert so stark an das. Love Tonight erinnert auch ganz massiv an die Beach Boys und an ihr Überalbum Pet Sounds. Ich kann und will nicht mehr zu dem sagen. Lasst es euch einfach selber an und lasst euch von dem Lied in euren Band ziehen. Es lohnt sich. Das ist der Andrew Gold mit seinem Projekt The Fraternal Order of the All und dem Song Love Tonight. Erschienen auf dem Album Greetings from Planet Love im Jahr 1997.

Das war der Andrew Gold. Love Tonight heisst das Lied, das es gerade vorher zu hören gegeben hat. Es stammt von Andrew Gold, seinem Projekt The Fraternal Order of the Owl, wo 1997 das Album Greetings from Planet Love herausgebracht hat. Eine Hommage an die Psychedelic-Szene aus den 1960er Jahren. Love Tonight ist ein Song, der sehr stark an die Beach Boys erinnert, was auch unser Thema ist heute in der Sendung anders. Beach Boys und Bands, die von ihnen beeinflusst worden sind. Und jetzt machen wir einen Sprung ins Jahr 2000 zu der französischen Band Fugu. Fugu ist eigentlich ein Ein-Mann-Projekt vom Mehdi Sanad. Im Jahr 2000 hat er sein erstes Album Fugu 1 herausgebracht. Auf diesem Album findet sich der Song Klaviplak. Das ist auch wieder so ein Song, der mich an verschiedene Bands erinnert. Der Beatles-Einfluss ist da und der Beach Boys-Einfluss, der ist nicht von der Hand zu weisen. Das hört man eigentlich gerade schon von Anfang an. Doch dann erinnert das auch noch an Bands wie Klaatu oder an 10cc. Es klingt ganz stark nach 60er und 70er. Und wenn man sich das Albumcover anschaut, dann hat man das Gefühl, man ist wirklich in der Vergangenheit gelandet. Das Album zeigt im Vordergrund zwei Männer und zwei Frauen, die zusammen am Strand am Picknicken sind. Im Hintergrund sieht man mehrere Palmen, das Meer, einen Sonnenschirm und eine Mutter, die mit ihren beiden Kindern am Ball spielen ist. Es ist ein Song und ein Album, das auch perfekt zum Sommer passt. Das Lied dauert nur 2 Minuten, es gilt also keine Zeit zu verlieren. Das ist der Mehdi Sani mit seinem Projekt Fugu und dem Titel Klaviplak aus dem Album Fugu 1 aus dem Jahr 2000.

Das war so richtige Sommer-Wohlfühlmusik. Fugu aus Frankreich mit dem Song «Clavi Plak». Musik, die an Sommer erinnert. An Strand, vielleicht auch ein bisschen ans Meer. Vielleicht auch ein bisschen an die Beach Boys. Das ist nämlich das Thema heute in der Sendung «Anders» auf Kanal K. Beach Boys und ihre sogenannten Verwandten, also Bands, die von den Beach Boys musikalisch beeinflusst worden sind. Wir kommen der Gegenwart immer ein bisschen näher. Das Lied von vorher ist im Jahr 2000 rausgekommen. Und wenn ich jetzt einmal so zurückschaue, was haben wir heute schon alles für Musik gehört, dann fällt mir auf, dass wir von den meisten Bands jeweils das Debütalbum hatten. Das ist ein lustiger Zufall, aber absolut unbeabsichtigt. Wenn ich jetzt vorher schaue, dann haben wir es jetzt schon wieder mit einem Debütalbum zu tun. Im Jahr 2005 hat die irische Band Hell ihr Debüt mit dem gleichnamigen Album herausgebracht. So ungefähr in der Mitte auf dem Ding findet sich der Titel «My Eyes Are Sore». Es ist der sechste von insgesamt 11 Titeln und es ist auch wieder mal so ein Titel, der stark an die Beach Boys erinnert. Er hat auch wieder so einen starken 60s-Vibe. Speziell an diesem Lied sind die vielen verschiedenen Instrumente. Flöte, Kontrabass, Hackbrett, Klavier, Trompete und diverse weitere Streich- und Blasinstrumente sind zu hören. Es ist weniger psychedelisch, es ist viel symphonischer und progressiver. In der zweiten Hälfte des Lieds hört man auch immer wieder einen leichten 70er-Einfluss raus. Hell aus Irland mit dem Titel «My Eyes Are Sore» aus dem 2005 erschienenen gleichnamigen Debütalbum «Hell».

anders. Auf Kanal K mit Hell und dem Titel «My Eyes Are Sore» aus dem Jahr 2005. Ein Titel, wie viele andere auch, schon heute Abend, der recht stark auch an die Beach Boys erinnert. Das Thema in der heutigen Sendung, Beach Boys und ihre sogenannten Verwandten. Also Bands, die von den Beach Boys ihrer Musik beeinflusst worden sind. Eine Band, die das auf ihrem Debütalbum besonders stark gezeigt hat, ist die amerikanische Band The Explorers Club. Ihre Einflüsse neben den Beach Boys, Beatles, The Birds, Chuck Berry oder The Monkees, um nur mal ein paar aufzuzählen. 2008 haben sie das erste Album mit dem Namen Freedom Wind veröffentlicht. Auf diesem Album ist der Einfluss der Beach Boys teils stark zu hören. Einerseits hört man das am Gesang an, der eher hoch ist, so wie es auch bei den Beach Boys war. Andererseits klingt die Produktion auch eher alt, fast so, als hätten die Explorers Club ihr erstes Album in den 60er Jahren und nicht in den 2000er aufgenommen. Ein Titel auf dem Album, der mir besonders gefallen hat, ist «Forever». Es ist der erste Titel auf dem Album. Er erinnert mehr an die Beach Boys von ihrem Album «Pet Sounds».

0: Das war The Explorers Club mit Forever, der erste Titel von ihrem ersten Album Freedom Wind aus dem Jahr 2008. Du hörst anders mit mir, Sebi, auf Kanal K. Bands, die von den Beach Boys beeinflusst worden sind, inspiriert worden sind, die die Musik von den Beach Boys gerne gehört haben. Das ist das Thema heute. Band Fleet Foxes. Das ist eine spannende Band. Ich mag ihr Album Helplessness Blues, das 2011 rausgekommen ist. Auf dem Album findet sich ganz am Schluss der Titel Grown Ocean. Aufgrund der verschiedenen Instrumente, die in diesem Lied zu hören sind, aufgrund der Art und Weise, wie das Lied aufgebaut ist, aufgrund der Art und Weise, wie das alles produziert worden ist und aufgrund von all dem erinnert das Lied an gewissen Stellen immer wieder an die Beach Boys. Wir haben es da dabei wieder mal mit einem Song zu tun heute Abend, der zum Teil ein bisschen so tönt, als wäre er in den 60er produziert worden. Es ist ein hypnotisches Stück Musik, irgendwo zwischen anspruchsvollem Folk, Indie-Rock und Barock-Pop. Grown Ocean von den Fleet Foxes aus 2011.
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Bands, die von den Beach Boys auf irgendeine Art und Weise inspiriert worden oder beeinflusst worden sind. Die Fleet Foxes mit dem Lied Grown Ocean aus dem Album Helplessness Blues aus 2011 ist ein gutes Beispiel. Der Beach Boys Einfluss, der hört man weniger in dem Lied selber raus, mehr ist es die Art und Weise, wie das es produziert worden ist und aufgrund der verschiedenen Instrumente, die zu hören sind. Eine Band, die ihren Einfluss von den Beach Boys weniger stark versteckt, ist die Band Harbor aus Ohio in den USA. 2014 gegründet, 2017 haben sie ihr zweites Album Heatwave herausgebracht. Eine Hitzewelle. Ich glaube, das steht uns wohl noch bevor, denn noch ist es Juni. Die Band selber hat aber mit dem Album schon ein perfektes Sommeralbum herausgebracht. Insbesondere mit dem letzten Song «Judy, You Hang the Moon». Ein Titel, der so tönt, als wären die Beach Boys nochmal jung und hätten in der Gegenwart einen neuen Song aufgenommen. «Judy, You Hang the Moon» tönt einerseits so unglaublich erfrischend und modern, andererseits ist der Beach Boys Einschlag einfach nicht von der Hand zu weisen. Das merkt man eigentlich schon ab dem ersten Takt des Lieds. Das merkt man an der Melodie und natürlich ab dem Gesang. Da bleibt mir eigentlich auch nichts mehr anderes übrig, als euch den Song jetzt zu spielen. Denn ich will jetzt selber noch das Lied nochmal hören. «Judy, You Hang the Moon» von Harbor, erschienen auf dem Album Heatwave im Jahr 2017.

Das sind Harbour mit dem Lied Judy, You Hung the Moon, erschienen 2017 auf dem zweiten Album von der Band Heat Wave. Wir haben es heute den ganzen Abend mit den Beach Boys gehabt, beziehungsweise mit Bands, die von ihnen beeinflusst wurden. Wir sind in der Zeit immer näher in die Gegenwart gekommen. Von den 60er Jahren sind wir jetzt in den 2020er Jahren angekommen. 2022 ist das Album Reset rausgekommen. Es ist ein Album von zwei Künstlern, die für das zusammengearbeitet haben. Panda Bear und Sonic Boom. Eine britisch-amerikanische Zusammenarbeit. Das Album ist irgendwie sehr anders als alles, was wir bisher gehört haben heute Abend. Wir haben es eher mit elektronischer Musik zu tun. Die beiden Musiker haben hauptsächlich mit Samples gearbeitet. Samples hauptsächlich aus Popsongs von den 50er und 60er Jahren. Aus denen haben sie Intros genommen und zu einem Loop gemacht. Mit dem Song «Go On» hat man einen Song, der dann gleichzeitig auch wieder ganz stark an die Beach Boys erinnert. «Go On» wirkt alt und gleichzeitig neu.

Das sind Panda Bear und Sonic Boom mit Go On gsi. Ein Titel aus ihrem gemeinsamen Album Go On aus dem Jahr 2022. Wir sind am Schluss der heutigen Sendung angekommen. Das ist anders Ausgabe Nummer 3 gsi. Wir haben es heute mit den Beach Boys gehabt. Und mit Bands, die musikalisch beeinflusst worden sind von ihnen. Damals und heute. Du findest mehr Infos zu dieser Sendung auf kanalk.ch/sendungen. Du klickst dort auf mein Bild, wo steht «Anders» und erfährst, wann die nächste Sendung kommt. Und wenn du mich möchtest kontaktieren, findest du auch dort die entsprechenden Links. Die nächste Sendung kommt voraussichtlich am 7. September, wie immer am Samstagabend am 11. Zum Schluss gibt es jetzt nochmal so richtige Retro-Vibes. Wir gehen nochmal retour in die 60er Jahre. Die Beatles waren ja ein wichtiger Einfluss von den Beach Boys gewesen und die Beach Boys wiederum sind auch durchaus ein wichtiger Einfluss für die Beatles gewesen. «Here, There and Everywhere» heisst der Song. Er ist 1966 auf dem Album «Revolver» erschienen. Es ist ein Lied, das gemäss Paul McCartney beeinflusst worden ist von den Beach Boys. Da haben wir es. Das war es aber für heute mit «Anders» auf Kanal K. Merci vielmals fürs Zuhören. Bis spätestens am 7. September. Am Mikrofon war der Sebi. Gute Nacht.